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1: Im Studio André Glatzel. Kinder und Jugendliche sollen in der digitalen Welt besser geschützt werden. Die Expertenkommission des Familienministeriums hat dazu jetzt Vorschläge gemacht. Unter anderem eine Altersgrenze für Social Media, die mit 13 Jahren aber nicht ganz so hart ausfällt wie in anderen Ländern. Teenager auszusperren bringt nichts, sagte der Kommissionsvorsitzende Olaf Köller.
2: Kinder brauchen Schutz vor Übergriffen, manipulativen Designs und verstörenden Inhalten. Sie brauchen Befähigung, um digitale Medien zu verstehen, einzuordnen und selbstbestimmt zu nutzen. Und sie brauchen Teilhabe. Digitale Räume sind längst Orte des Lernens, der Kommunikation, der Freundschaft, der Kreativität, der politischen Meinungsbildung und der gesellschaftlichen Beteiligung.
1: Der Zitat: planmäßige Tausch einer technischen Komponente ist überhaupt nicht nach Plan gelaufen und hat bei der Bahn wohl den Komplettausfall letzte Nacht verursacht. Zehntausende Menschen saßen während der anderthalbstündigen Technikpanne an Bahnhöfen oder in Zügen fest. Die Rentenreform soll bis zum Ende des Jahres durch sein. Das hofft zumindest Bundeskanzler Friedrich Merz. Nächste Woche will die schwarz-rote Koalition Eckpunkte abstecken und dann an den Gesetzentwürfen arbeiten. Im Herbst sollen sie dann in den Bundestag. Merz sagt:
3: Ich würde mir persönlich gern wünschen, dass wir bis zum Jahresende den Abschluss finden können. Ich will auch da den parlamentarischen Beratungen nicht vorgreifen und auch nicht eingreifen. Das ist Ihr gutes Recht, das dann auch ausführlich zu beraten. Aber ich denke, für die Bevölkerung wäre es wichtig und gut, Klarheit und Sicherheit zu haben ab dem Ende des Jahres 2026.
1: Die Reform sieht unter anderem vor, dass das Rentenalter schrittweise angehoben wird. Wie steht's um das Mobilfunknetz in Deutschland? Das wollen Bund, Länder und Kommunen gerne genauer wissen und haben deswegen die zweite bundesweite Mobilfunkmesswoche gestartet. Jeder kann über eine App anonym mitmachen. Mit den persönlichen Erfahrungen soll noch deutlicher werden, wo es beim Netzausbau noch hakt. Die Schweiz hat die Vorrunde bei der Fußball-WM als Gruppenerster abgeschlossen. Die Mannschaft von Trainer Murat Yakin setzte sich gegen Kanada mit 2:1 durch. Der Co-Gastgeber schließt die Vorrunde als Zweiter ab. Aufs Weiterkommen kann Bosnien-Herzegowina noch hoffen, nach einem 3:1 gegen Katar.
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2: Im Studio André Glatzel. Wie können die Länder und Kommunen finanziell entlastet werden? Darüber beraten heute zunächst die Ministerpräsidenten der Länder unter sich. Am Nachmittag stößt dann auch Kanzler Merz dazu. Silas Quiring berichtet.
3: Ja, erst am Montag hatten die Kommunen ja Alarm geschlagen. Fast überall wird das Geld immer knapper, auch weil die Ausgaben durch Gesetze und Vorgaben aus dem Bund immer weiter steigen. Sowohl Länder als auch die Städte und Gemeinden sagen deshalb, wer bestellt, muss auch zahlen. Neben dem direkten Gespräch mit den Länderchefs im Kanzleramt will die Bundesregierung am späten Abend auch dem Bundestag einen ersten Gesetzentwurf dazu vorlegen.
2: Die Rentenreform soll bis Jahresende durch, das hofft Kanzler Merz. Nächste Woche will die schwarz-rote Koalition Eckpunkte abstecken und dann an den Gesetzentwürfen arbeiten. Im Herbst sollen sie in den Bundestag. Die Reform sieht unter anderem vor, dass das Rentenalter schrittweise angehoben wird. Ab wann sollen Kinder und Jugendliche TikTok, Insta und Co. nutzen dürfen? Mit der Frage hat sich eine vom Familienministerium eingesetzte Expertenkommission monatelang beschäftigt und sich gegen ein pauschales Verbot für alle unter 16 ausgesprochen. Wenn schon Altersgrenze, dann soll die eher bei 13 Jahren liegen oder man guckt bei jeder App, wie groß das Risiko ist. Ganz ausschließen will man aber die Jüngeren auch nicht, Familienministerin Karin Prien sagte.
4: Ich denke jetzt zum Beispiel mal an Messenger-Dienste, wo man einfach sagen muss, das ist eine Form der Kommunikation, die auch Kinder, ältere Kinder heute schon regelhaft verwenden und dafür brauchen wir Instrumente, die das auch dann gewährleisten.
2: Europa schwitzt weiter. Für über 100 Millionen Menschen stieg das Thermometer wieder auf 35 Grad und mehr. Fast überall in Deutschland gelten Hitzewarnungen des Deutschen Wetterdienstes. Auch in Frankreich herrscht fast im ganzen Land Hitzealarm. In den kommenden Tagen wird es wohl noch heißer. Bei der Fußball-WM haben Brasilien und Marokko die K.O.-Runde erreicht. Brasilien gewann das letzte Gruppenspiel gegen Schottland klar mit 3:0. Marokko setzte sich gegen Haiti mit 4:2 durch. Weiter sind auch die Schweiz und Kanada. Die Schweizer siegten gegen den Co-Gastgeber mit 2:1. Außerdem spielte Bosnien-Herzegowina gegen Katar 3:1.
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1: Ich bin André Glatzel. Guten Morgen. Wie können die Länder und Kommunen finanziell entlastet werden? Darüber beraten heute zunächst die Ministerpräsidenten der Länder unter sich. Am Nachmittag stößt dann auch Kanzler Merz dazu. Sie wollen vor allem dort unterstützt werden, wo durch Beschlüsse aus dem Bund mehr Kosten entstehen. Die Rentenreform soll bis zum Ende des Jahres durch sein. Das hofft zumindest Bundeskanzler Friedrich Merz. Nächste Woche will die schwarz-rote Koalition Eckpunkte abstecken und dann an den Gesetzentwürfen arbeiten. Im Herbst sollen sie dann in den Bundestag. Merz sagt:
2: Ich würde mir persönlich gern wünschen, dass wir bis zum Jahresende den Abschluss finden können. Ich will auch da den parlamentarischen Beratungen nicht vorgreifen und auch nicht eingreifen. Das ist Ihr gutes Recht, das dann auch ausführlich zu beraten. Aber ich denke, für die Bevölkerung wäre es wichtig und gut, Klarheit und Sicherheit zu haben ab dem Ende des Jahres 2026.
1: Die Reform sieht unter anderem vor, dass das Rentenalter schrittweise angehoben wird. Heiß, heißer Hartmut. Das Hoch Hartmut legt noch einen Zahn zu und lässt die Temperaturen weiter steigen. Heute rechnet der Deutsche Wetterdienst lokal mit bis zu 41 Grad. Das wäre ein neuer Allzeitrekord für einen Junitag. Fabian Hoffmann mit mehr.
3: Auch in den kommenden Tagen sieht's nach über 40 Grad aus. Die Bundesärztekammer ruft dazu auf sich, aber auch auf andere zu schauen. Besonders gefährdet sind etwa Ältere, Schwangere oder auch Kinder. Die Deutsche Allianz Klimawandel und Gesundheit sagt, Deutschland ist auf extreme Hitzewellen nicht vorbereitet. Bündnischef Hermann fordert, dass Hitzeschutz verbindlich in der Katastrophenvorsorge verankert wird, wie etwa beim Hochwasser.
1: Kinder und Jugendliche sollen in der digitalen Welt besser geschützt werden. Die Expertenkommission des Familienministeriums hat dazu jetzt Vorschläge gemacht. Unter anderem eine Altersgrenze für Social Media, die mit 13 Jahren aber nicht ganz so hart ausfällt wie in anderen Ländern. Bei der Fußball-WM haben Brasilien, Marokko, die Schweiz und Co-Gastgeber Kanada das Ticket für das 16-Finale sicher. Brasilien setzte sich gegen Schottland klar mit 3:0 durch. Marokko gewann gegen Haiti mit 4:2. Die Schweiz siegte gegen Kanada mit 2:1 und Bosnien-Herzegowina und Katar trennten sich 3:1.
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1: Ich bin André Glatzel. Guten Morgen. Wie können die Länder und Kommunen finanziell entlastet werden? Darüber beraten heute zunächst die Ministerpräsidenten der Länder unter sich. Am Nachmittag stößt dann auch Kanzler Merz dazu. Silas Quiring berichtet.
2: Ja, erst am Montag hatten die Kommunen ja Alarm geschlagen. Fast überall wird das Geld immer knapper, auch weil die Ausgaben durch Gesetze und Vorgaben aus dem Bund immer weiter steigen. Sowohl Länder als auch die Städte und Gemeinden sagen deshalb, wer bestellt, muss auch zahlen. Neben dem direkten Gespräch mit den Länderchefs im Kanzleramt will die Bundesregierung am späten Abend auch dem Bundestag einen ersten Gesetzentwurf dazu vorlegen.
1: Die Rentenreform soll bis Jahresende durch, das hofft Kanzler Merz. Nächste Woche will die schwarz-rote Koalition Eckpunkte abstecken und dann an den Gesetzentwürfen arbeiten. Im Herbst sollen sie in den Bundestag. Die Reform sieht unter anderem vor, dass das Rentenalter schrittweise angehoben wird. Kinder und Jugendliche sollen in der digitalen Welt besser geschützt werden. Die Expertenkommission des Familienministeriums hat dazu jetzt Vorschläge gemacht. Unter anderem eine Altersgrenze für Social Media, die mit 13 Jahren aber nicht ganz so hart ausfällt wie in anderen Ländern. Teenager auszusperren bringt nichts, sagte der Kommissionsvorsitzende Olaf Köller.
3: Kinder brauchen Schutz vor Übergriffen, manipulativen Designs und verstörenden Inhalten. Sie brauchen Befähigung, um digitale Medien zu verstehen, einzuordnen und selbstbestimmt zu nutzen. Und sie brauchen Teilhabe. Digitale Räume sind längst Orte des Lernens, der Kommunikation, der Freundschaft, der Kreativität, der politischen Meinungsbildung und der gesellschaftlichen Beteiligung.
1: Der neue Wehrdienst kommt bei vielen Menschen offenbar gut an. Seit Januar gingen fast 40.000 Bewerbungen ein, ein Viertel mehr als im letzten Jahr, heißt es aus dem Verteidigungsministerium. Für das kommende Jahr sind bereits 10.000 Dienstposten verteilt worden. Bei der Fußball-WM haben Brasilien und Marokko die K.O.-Runde erreicht. Brasilien gewann das letzte Gruppenspiel gegen Schottland klar mit 3:0. Marokko setzte sich gegen Haiti mit 4:2 durch. Weiter sind auch die Schweiz und Kanada. Die Schweizer siegten gegen den Co-Gastgeber mit 2:1. Außerdem spielte Bosnien-Herzegowina gegen Katar 3:1.
4: Kurz nach 5, hier ist der Berliner Rundfunk 91.4 und Wetter und Verkehr kommen jetzt von Schmitti aus dem Verkehrsstudio.
5: Hallo, schönen guten Morgen. Auch heute der gut gemeinte Rat, wer kann, sollte besser einen großen Bogen um die A100 machen, denn Stau ist garantiert zwischen Albuinstraße und Innsbrucker Platz. Bei der Hitze macht das sicher keinen Spaß. Ja, und dazu kommt dann noch die Baustelle auf der A111, wo die Fahrbahn saniert wird, statt auswärts. Die Unterführung Heckerdamm ist komplett gesperrt. Hier wird alles über den Kurt-Schumacher-Damm umgeleitet, kostet auch ein bisschen Zeit. Geblitzt wird heute in Tiergarten auf der Straße des 17. Juni, dann in Kreuzberg in der Schöneberger Straße und in Mitte auf der Karl-Marx-Allee. Dankeschön für Ihre Staus und Blitzer unter Berlin 201 91 390 und allen unterwegs eine gute und sichere Fahrt. Ja, Mensch, Mittelmeer-Feeling, ne? In Berlin und Brandenburg. Extrem heiße Luft steuert aus Spanien und Frankreich auf uns zu und den Höhepunkt haben wir noch nicht erreicht. Es gibt eine schöne Bramme heute von bis zu 34 Grad im Schatten wohlgemerkt. Kaum Wolken und auch erstmal keinen Regen. Aktuell schon an die 20 Grad. Damit wäre auch erstmal alles gesagt, bevor wir am Wochenende wahrscheinlich die 40 Grad erreichen und dann spätestens Montag erst wieder abkühlende Schauer und Gewitter.
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4: Sehr gerne mit am Start, während Sie aufstehen, sich ready machen oder erstmal was Kleines frühstücken. Für Ihren Donnerstagmorgen gibt's gleich wieder etwas Berlin-Wissen für Berliner, das so ein bisschen nach Mallorca und Ballermann klingt. Ja, warum es hier mal bei uns einen echten Bierkrieg gegeben hat, das hören Sie gleich bei Stadtfrühstück Klaas um 5.10 Uhr. Ich bin Jonas Böhnstedt und das ist Vanessa Paradis, Jolette Taxi beim Berliner Rundfunk 91.4. 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

0: Supertramp am Donnerstag. Breakfast in America gibt's auch in ein paar Stunden für unsere Jungs bei der deutschen Nationalmannschaft. Dauert ja immer noch ein bisschen, bis auch in New York die Sonne aufgeht. Dort geht's ja dann nachher gegen Ecuador und ich habe mal nachgeschaut, $17 soll dann das Stadion Bier kosten. Das ist teuer genug, um einen Bierkrieg anzuzetteln.
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2: Das alte Angerdorf-Kaulsdorf war ein sehr idyllischer Ort. In der Ortsmitte stand eine Kirche und natürlich gab es dort auch einen Dorfkrug. Doch um 1700 hat sich dort ein regelrechter Krieg entsponnen, nämlich der Kaulsdorfer Bierkrieg. Die beiden großen Bierbrauereien in Bernau und Köpenick haben sich lange darüber gestritten, wer denn sein Bier nach Kaulsdorf liefern darf. Dieser Krieg hat fast 30 Jahre angedauert, doch in der Zwischenzeit gab es den Hofprediger vor Ort und der hat die Erlaubnis bekommen, Schnaps zu brennen. Und diese Brennerei gibt es bis heute noch. Heute gibt es dort zum Beispiel Berliner Luft.
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1: Ich bin André Glatzel. Guten Morgen. Wie können die Länder und Kommunen finanziell entlastet werden? Darüber beraten heute zunächst die Ministerpräsidenten der Länder unter sich. Am Nachmittag stößt dann auch Kanzler Merz dazu. Silas Quiring berichtet.
2: Ja, erst am Montag hatten die Kommunen ja Alarm geschlagen. Fast überall wird das Geld immer knapper, auch weil die Ausgaben durch Gesetze und Vorgaben aus dem Bund immer weiter steigen. Sowohl Länder als auch die Städte und Gemeinden sagen deshalb, wer bestellt, muss auch zahlen. Neben dem direkten Gespräch mit den Länderchefs im Kanzleramt will die Bundesregierung am späten Abend auch dem Bundestag einen ersten Gesetzentwurf dazu vorlegen.
1: Die Rentenreform soll bis Jahresende durch, das hofft Kanzler Merz. Nächste Woche will die schwarz-rote Koalition Eckpunkte abstecken und dann an den Gesetzentwürfen arbeiten. Im Herbst sollen sie in den Bundestag. Die Reform sieht unter anderem vor, dass das Rentenalter schrittweise angehoben wird. Kinder und Jugendliche sollen in der digitalen Welt besser geschützt werden. Die Expertenkommission des Familienministeriums hat dazu jetzt Vorschläge gemacht. Unter anderem eine Altersgrenze für Social Media, die mit 13 Jahren aber nicht ganz so hart ausfällt wie in anderen Ländern. Teenager auszusperren bringt nichts, sagte der Kommissionsvorsitzende Olaf Köller.
3: Kinder brauchen Schutz vor Übergriffen, manipulativen Designs und verstörenden Inhalten. Sie brauchen Befähigung, um digitale Medien zu verstehen, einzuordnen und selbstbestimmt zu nutzen. Und sie brauchen Teilhabe. Digitale Räume sind längst Orte des Lernens, der Kommunikation, der Freundschaft, der Kreativität, der politischen Meinungsbildung und der gesellschaftlichen Beteiligung.
1: Der neue Wehrdienst kommt bei vielen Menschen offenbar gut an. Seit Januar gingen fast 40.000 Bewerbungen ein, ein Viertel mehr als im letzten Jahr, heißt es aus dem Verteidigungsministerium. Für das kommende Jahr sind bereits 10.000 Dienstposten verteilt worden. Bei der Fußball-WM haben Brasilien und Marokko die K.O.-Runde erreicht. Brasilien gewann das letzte Gruppenspiel gegen Schottland klar mit 3:0. Marokko setzte sich gegen Haiti mit 4:2 durch. Weiter sind auch die Schweiz und Kanada. Die Schweizer siegten gegen den Co-Gastgeber mit 2:1. Außerdem spielte Bosnien-Herzegowina gegen Katar 3:1.
4: Und damit ist es kurz nach 5:30. Hier ist der Berliner Rundfunk 91.4 und Wetter und Verkehr hat jetzt Schmitti aus dem Verkehrsstudio für Sie.
5: Hi, schönen guten Morgen. Ist schon gut Betrieb auf dem Stadtring 100, aber in spätestens einer halben Stunde werden die ersten zwischen Albuinstraße und dem Innsbrucker Platz leider wieder wegen der Bauarbeiten dort anstehen und das in beiden Richtungen. Ja, und dazu kommt dann auch noch die Baustelle auf der A111. Da wird die Fahrbahn saniert. Stadtauswärts ist die Unterführung Heckerdamm komplett gesperrt. Alles wird über Kutschumacherdamm umgeleitet. Es wird heute geblitzt. In Klinik Nordbahn, Oranienburger Chaussee, Spandau am Juliusturm und in Friedrichshain, Lichtenberger Straße. Dankeschön für Ihre Staus und Blitzer unter Berlin 201 91 390 und allen unterwegs eine gute und unfallfreie Fahrt. Ja, Mensch, Mittelmeer-Feeling, ne? In Berlin und Brandenburg. Extrem heiße Luft steuert aus Spanien und Frankreich auf uns zu und den Höhepunkt haben wir noch nicht erreicht. Es gibt eine schöne Bramme heute von bis zu 34 Grad im Schatten wohlgemerkt. Kaum Wolken und auch erstmal keinen Regen. Aktuell schon an die 20 Grad. Damit wäre auch erstmal alles gesagt, bevor wir am Wochenende wahrscheinlich die 40 Grad erreichen und dann spätestens Montag erst wieder abkühlende Schauer und Gewitter.
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4: Einen schönen guten Morgen am Donnerstag. Jonas Böhnstedt hier.
6: Let's call soccer. Go USA. You guys are gonna do it.
4: Ja, das sagt nicht ich, das sagt der Ex-US-Präsident Joe Biden und mit der Aussage hat er bei der letzten WM echt für Schlagzeilen gesorgt. Und auch jetzt bei der Heim-WM, da reden die Amerikaner ja wieder von Soccer, während sich die ganze Welt sonst auf Football einigen kann. Warum die Amis da wieder mal eine Extrawurst brauchen und Soccer statt Football sagen, das erfahren Sie gleich bei Warum Darum um 5.40 Uhr nach Sarah Brightman zusammen mit Andrea Bocelli und nach Foreigner.
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0: Guten Morgen am Donnerstag. Die Fußball-WM 2026 ist weiter im vollen Gange. Heute Nacht hat der dritte und letzte Gruppenspieltag begonnen. Unsere deutsche Nationalmannschaft spielt heute Abend 22 Uhr gegen Ecuador. Um besonders viel geht es diesmal nicht. Wir stehen ja schon als Gruppensieger fest. Genau wie Gastgeber USA. Und das, obwohl es da drüben nicht mal Football heißt.
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3: Warum heißt Fußball in den USA Soccer und nicht Football, wie zum Beispiel in England? Absurderweise stammt der Begriff Soccer aus Großbritannien, auch wenn er dort nur kurz verwendet wurde. 1863 wurde im Heimatland des Fußballs die Football Association, die Fußballvereinigung, gegründet. Um die beiden Varianten Rugby-Football, bei dem die Hände benutzt werden durften, und Association-Football, bei dem nur mit den Füßen gekickt wurde, voneinander abzugrenzen, war dort zunächst die Rede von Rugger für Rugby-Football und Soccer als Abkürzung für Association-Football, wobei man bald umschwenkte auf Rugby und Football. Beide Sportarten kamen über den großen Teich in die neue Welt, wo sich aus dem Rugby der American Football entwickelte. Damit war eine sprachliche Unterscheidung zwischen Rugby-Football, American Football und Association-Football umso nötiger und man behielt Soccer als Bezeichnung für das bei uns sehr populäre klassische Fußballspiel bei.
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6: Guten Morgen. Die hohen Temperaturen machen sich hier in Berlin bereits in Arztpraxen und Rettungsstellen bemerkbar. Vom Vivantes Krankenhauskonzern heißt es, dass vermehrt ältere Menschen hitzebedingt eingeliefert werden. Und auch beim Unfallkrankenhaus Berlin in Marzahn steigen die Zahlen, zum Beispiel der Herzinfarkte und Schlaganfälle. Mit Blick auf das Wochenende rechnet das Krankenhaus mit noch mehr Patienten, die hitzebedingt versorgt werden müssen. Erwartet werden zudem mehr Unfälle, weil die Menschen bei extremer Hitze unaufmerksamer werden. Gut 5 Monate nach dem Start des neuen Wehrdienstes hat die Bundeswehr eine erste größere Bilanz gezogen. Die neu eingeführte Wehrerfassung laufe erfolgreich, sagt das Verteidigungsministerium. Man habe bisher fast 300.000 Anschreiben verschickt. Rund 96% der volljährigen Männer hätten den verpflichtenden Fragebogen fristgerecht beantwortet. Bei den übrigen 4% werde nun ein Ordnungswidrigkeitsverfahren geprüft. Mehr als jeder fünfte männliche Befragte habe Interesse an einem Wehrdienst signalisiert. Innerhalb von weniger als einer Minute haben zwei sehr starke Erdbeben Venezuela erschüttert. Die US-Erdbebenwarte gab die Stärke der Erschütterungen mit 7,2 und 7,5 an. Das zweite und stärkere Beben ereignete sich in einer Tiefe von nur 10 Kilometern. Die Erdbebenwarte kennzeichnete beide Beben mit einem roten Alarm. Das bedeutet, dass mit großen Schäden und vielen Opfern zu rechnen ist. Bei der Fußballweltmeisterschaft hat Brasilien 3:0 gegen Schottland gewonnen. Marokko besiegte Haiti 4:2. Die Schweiz gewann gegen Kanada 2:1. Bosnien-Herzegowina bezwang Katar mit 3:1. Südafrika besiegte Südkorea 1:0. Und Mexiko gewann gegen Tschechien 3:0. Damit sicher im 16. Finale sind die Co-Gastgeber Mexiko und Kanada sowie Südafrika, Schweiz, Brasilien, Bosnien und Marokko. Sicher ausgeschieden sind Tschechien, Katar und Haiti. Heute Abend spielt die deutsche Nationalmannschaft ihr letztes Gruppenspiel ab 22 Uhr gegen Ecuador. Deutschland ist schon sicher für die nächste Runde qualifiziert.
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8: Mit Alexandra Eckel. Für den Berliner Marketingpreis ist die neue Einreichungsphase gestartet. Ab sofort können sich bis Mitte August Agenturen, Unternehmen, Institutionen und Freelancer mit Projekten bewerben, die in, aus oder für Berlin entstanden sind. Bewertet werden die Bewerbungen von einer Fachjury nach Kriterien wie Innovationsgrad, Kreativität, Reichweite, Ressourceneffizienz und messbare Wirkung. Preisverleihung ist im Oktober.
4: Guten Morgen um 3 Minuten nach 6. 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Der erste Stau baut sich auf, na klar, wie immer auf dem Stadtring A100. Mehr von Schmitti im Verkehrsstudio.
9: Einen schönen guten Morgen. Richtung Wedding wird's voll ab dem Tempelhofer Damm. Jetzt erstmal bis zum Kreuz Schöneberg und ein Stückchen weiter ab der Bexstraße auch schon Stop and Go bis zur Baustelle Höhe Detmolder Straße. Dazu kommt auch noch die Baustelle auf der A111 stadtauswärts. Die Unterführung Heckerdamm ist ja komplett gesperrt. Da werden sie über den Kurt-Schumacher Damm umgeleitet. Und noch eine Meldung von der A13 in Fahrtrichtung Berlin. Achtung bitte zwischen Stark und Barut, da gibt es eine ungesicherte Unfallstelle. Es wird geblitzt in Friedrichshain, Andreasstraße, in Moabit, in der Beusselstraße und A9 direkt im Dreieck Potsdam. Fahren Sie schön vorsichtig, Staus und Blitzer können Sie gerne noch ergänzen unter Berlin 201 91 390.
4: Es wird immer noch mal eine Schippe draufgelegt bei den Temperaturen. Heute steigen sie von jetzt 19 bis 22 Grad auf 34 Grad an. Ansonsten alles wie gehabt. Es gibt viel Sonne, wenn überhaupt nur wenige harmlose Wolken und es bleibt trocken. Morgen am Freitag auch so wie heute. Am Samstag erwarten wir wahrscheinlich 39 Grad. Am Sonntag könnte es sein, dass wir die 40 Grad Marke knacken. Und da gibt es dann vermutlich auch einzelne kräftige Hitzegewitter.
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4: Wir sorgen dafür, dass Sie mit Ihrer Lieblingsmusik gut gelaunt und rundum informiert in den Donnerstag starten können. Jonas Böhnstedt, unser Sportexperte im Team, hat alles Wichtige zum Deutschland-Ecuador-Spiel heute Abend. Natürlich ist auch unser Berlin-Reporter Christian Fuchs wieder für Sie unterwegs. Unter anderem checkt er eine ganz neue Badestelle für Sie aus. Und Robert Ide vom Tagesspiegel wird gleich um 6.10 Uhr da sein. Wir sprechen darüber, ob die Verkehrswende in Berlin gerade eine Kehrtwende macht.
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0: Wird aus der Verkehrswende eine Verkehrskehrtwende? Es sieht sehr danach aus hier in Berlin. Bestes Beispiel der Streit um die Radspur unter den Eichen auf Höhe Botanischer Garten in Fahrtrichtung Zehlendorf. Der soll zurückgebaut werden. Es wäre der erste Radweg in Berlin, der wieder verschwindet. Und wir sprechen drüber mit unserem Donnerstagsgast Robert Ide vom Tagesspiegel hier beim Berliner Rundfunk. 91.4, schönen guten Morgen.
1: Guten Morgen, liebe Simone.
0: Robert, dieser Radweg mit integrierter Busspur ist nur 621 Meter kurz und trotzdem erhitzen sich daran die Gemüter ohne Ende.
1: Naja, so lang sind die Radspuren in Berlin eben nicht. Und auch der Streit um diese Radspur unter den Eichen zeigt ja beispielhaft, was irgendwie schiefläuft in Sachen Verkehrspolitik bei uns in Berlin oft. Es gibt so einen Kulturkampf einfach, Radfahrer gegen Autofahrer, der wird eben politisch immer wieder neu entfacht. Dabei ist es ja einfach nur ein Kampf um Platz und der ist natürlich schwierig. Ne? Wir sehen es an dieser Stelle, seit 2022 gibt es da nur noch eine Spur in Richtung Zehlendorf. Die zweite Spur ist eben eine geteilte Bus- und Radspur. Und der alte Radweg ist aber gar nicht benutzbar, der auf dem Gehweg war, weil da sind so viele Baumwurzeln und ist alles beschädigt, da kann man gar nicht mehr langfahren. Und deswegen sagt jetzt auch das Bezirksamt in Steglitz-Zehlendorf, hey, bevor wir jetzt diesen Radweg auf der Straße zurückbauen, muss man da erstmal untersuchen, warum gäbe es denn diesen Stau? Also zum Beispiel die Ampelschaltung wurden nicht angefasst. Und auf der anderen Fahrseite in Richtung Steglitz gibt es ja auch zwei Spuren und da gibt es auch oft Stau, das hat man auch nicht untersucht. Also so einfach ist es eben alles nicht.
0: Jetzt kann man trotzdem aus Sicht der Autofahrer sagen, es gibt mehr Stau, seitdem diese Radspur eingerichtet wurde. Es ist irgendwie ja auch nachvollziehbar, wenn der Senat dann sagt, okay, war eine Fehlplanung, Leute, wir machen es wieder rückgängig.
1: Das ist richtig und so muss man es vielleicht auch kommunizieren, wird aber ja eigentlich so richtig gar nicht gemacht, sondern das ist dann gleich so ein ganz allgemeines Thema, was daraus gemacht wird aus Wahlkampfgründen. Und ich meine, man muss ja eben ganz pragmatisch an solche Sachen rangehen. Wenn der neue Radweg eben weg soll, weil es nicht funktioniert für die Autofahrer, dann müsste halt der alte Radweg eben wenigstens repariert werden. Ne? Und warum wurde eigentlich nicht geprüft, dass da, wenn da die Baumwurzeln sind, dass man den Radweg ein bisschen erhöht? Also das wäre jedenfalls definitiv eleganter, als die Bäume zu fällen, was auch schon angedacht war. Man kann ja auch prüfen in der Gegenrichtung zum Beispiel, da gibt es so eine abgesetzte Spur, die ist extra geteilt, da sind auch Parkplätze, da fahren die in der einen Richtung, die Radfahrerinnen und Radfahrer schon lang, vielleicht macht man das dann in zwei Richtungen und dann würden allerdings wieder Parkplätze wegfallen, das gibt ja auch in Berlin immer Ärger, aber es wäre wirklich wünschenswert, egal wer in Berlin regiert, dass bevor solche Projekte in der Verkehrsverwaltung umgesetzt werden, erstmal Sinn und Zweck ausreichend geprüft werden und bei der Lösungsfindung wirklich alle Verkehrsteilnehmerinnen und Verkehrsteilnehmer wirklich mitgedacht werden, ja. Übrigens auch die größte Gruppe, die in Berlin unterwegs ist, nämlich die Fußgängerinnen und Fußgänger.
0: Sagt Robert Ide vom Tagesspiegel, immer donnerstags bei uns zu Gast. Alle Berlin-Kommentare von Robert finden Sie im Tagesspiegel zum Nachlesen und auf berlinerrundfunk.de zum Nachhören. 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
14: Guten Morgen. Hier in Berlin macht sich die Hitze bereits in den Rettungsstellen bemerkbar. Von Vivantes und dem Unfallkrankenhaus Berlin in Marzahn heißt es, dass vermehrt ältere Menschen hitzebedingt eingeliefert werden. Das Bundesverteidigungsministerium meldet positive Zahlen zum neuen freiwilligen Wehrdienst. Rund 96% der Männer hätten bisher auf den Fragebogen der Bundeswehr reagiert. Davon hätte rund jeder fünfte Interesse an einem Wehrdienst. In Venezuela hat es 2 starke Erdbeben gegeben. Die US-Erdbebenwarte gab für das erste die Stärke 7,2 an, für das Nachbeben 7,5. Es werden viele Tote und Verletzte befürchtet. Bei der Fußball-WM hat die Schweiz gegen Kanada 2:1 gewonnen. Bosnien besiegte Katar 3:1. Brasilien gewann gegen Schottland 3:0. Marokko besiegte Haiti 4:2. Mexiko gewann gegen Tschechien 3:0. Und Südafrika besiegte Südkorea 1:0.
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16: Mit Alexandra Eckel. Der Tierpark Berlin beteiligt sich wieder an der Auswilderung bedrohter Feldhamster. Rund 200 europäische Feldhamster werden in diesem Jahr in Mitteldeutschland ausgewildert, um das Überleben der Art zu sichern. Mehr als 60 der Tiere stammen aus der Feldhamsterstation des Tierparks. Der Feldhamster war früher weit verbreitet, aber durch Landwirtschaft und Klimawandel ist die Population stark geschrumpft.
17: Und da freut sich der Schmitti. Wann immer es um Tiere geht hier beim Berliner Rundfunk 91.4, dann geht dir das Herz auf. Ne?
18: Ich dachte, du moderierst mich jetzt an mit apropos Hamster.
17: wir einfach in der nächsten Stunde. 6.32 Uhr, wir gucken auf die Straßen. Ja. Wie die Currywurst zu Berlin gehört mittlerweile auch der tägliche Stau auf dem Stadtring A100 dazu. Wo es losgeht und wie lange sie aktuell brauchen, sagt unser kleiner Hamster Schmidti.
18: Guten Morgen. Also in Fahrtrichtung Wedding schon anstehen ab dem Britzer Damm jetzt bis hoch zur Detmolder Straße. Insgesamt dauert es schon mindestens 10 Minuten, um da durchzukommen. Alles natürlich noch bei zunehmender Tendenz. Außerdem schon sehr dichter Verkehr in Marzahn auf der Landsberger Allee stadteinwärts vor der Baustelle Marzahner Brücken. Geblitzt wurde auch schon kräftig. Lichtenrad auf dem Lichtenrader Damm, in Wilmersdorf auf dem Hohenzollern-Damm, auf der B1 in Vogelsdorf und auf der A24 Richtung Hamburg direkt im Dreieck Havelland. Dankeschön für Ihre Staus und Blitzer unter Berlin 201 91 390 und allen unterwegs eine gute Fahrt.
17: Am besten, Sie machen sich jetzt schon mal Gedanken darüber, wo und wie Sie möglichst schattig und kühl das Wochenende verbringen. Es wird super heiß in Berlin und Brandenburg. Ich sage nur 39 Grad am Samstag bis zu 40 Grad am Sonntag. Heute steigen die Temperaturen von aktuell 19 bis 22 Grad auf maximal 34 Grad an. Die Sonne ist wieder gekommen, um zu bleiben und Schauer oder Gewitter stehen einmal mehr nicht auf dem Programm. So freundlich geht's auch weiter. Am Sonntag sind dann einzelne kräftige Hitzegewitter möglich.
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17: Zusammen werden wir wach an diesem Donnerstag. Wunderschönen guten Morgen. Die alte Försterei wird umgebaut. Dafür zieht Union bald ins Olympiastadion. Aber auch ein anderer Verein will sich jetzt eine neue Heimspielstätte bauen. Die Volkssportgemeinschaft Altglienicke hat gerade erst im Mai bei den Berliner Pokal gewonnen, wollte ich sagen. Jetzt gibt es große Zukunftspläne. 8 Millionen Euro schwer sind sie. Und wie die konkret aussehen, das erfragt unser Berlin-Reporter Christian Fuchs um 6.40 Uhr nach Roxette und nach Wham.

0: Roxette geht's in diesen Donnerstagmorgen. Hi, sie hier ist Ihr Berliner Rundfunk 91.4 mit Simone Panteleit und Team um 6.43 Uhr. Wenn man an Fußball in Berlin denkt, dann fallen einem natürlich zuerst Hertha und Union ein, die zwei Top-Vereine hier bei uns in der Stadt. Aber wer kommt eigentlich auf Platz 3? Die Volkssportgemeinschaft Alt-Glienicke sieht sich da und hat Pläne. Ganz schön große Pläne für einen Verein, den viele gar nicht auf dem Schirm haben. Unser Berlin-Reporter Christian Fuchs ist jetzt an der Köpenicker Landstraße in Baumschulenweg.
1: Ja, der Rasen wird gewässert. Der sieht auch soweit okay aus. Aber ansonsten ist es hier schon, naja, sagen wir mal, unteres Kreisliga-Niveau. Ne? Die Tribüne, da ist so ein rostiges Gitter drumrum. Es wächst hier Unkraut. Es ist hier so eine Buckelpiste zum Vereinsheim. Naja, sag ich mal, geht auf jeden Fall besser. Soll ja auch besser werden. Die Ambitionen sind auf jeden Fall groß. Paul Manske steht hier neben mir von der VSG Alt-Glienicke. Ihr sagt von euch selber, wir sind der drittbeste Verein in Berlin.
2: Auf lange Sicht ist definitiv unser Ziel natürlich der Profifußball. Aber auch da gibt es jetzt keine zeitliche Eingrenzung, weil allen bewusst ist, dass der Fußball kein Feld, das sich von heute auf morgen irgendwie entscheidet, sondern es ist langfristige Arbeit, die dahinter steckt. Und da gilt es jetzt, die Infrastruktur drumherum im Verein so zu schaffen, dass auch eine Profimannschaft und ein Profiverein nachhaltig existieren kann.
1: Profimäßig sieht der Platz hier noch nicht aus. Es sind ein paar Millionen da. Ihr wollt 27 starten, 29 fertig sein. Wie viele Zuschauer sollen dann hier am Ende reinpassen?
2: Um die 4.000 bis 5.000 sollen reinpassen. Und wir wollen dann der Region natürlich attraktiven Fußball bieten, sodass die Plätze auch gefüllt sind.
1: Ja, momentan spielt das Team die Heimspiele noch in Fürstenwalde. Also nichts gegen Fürstenwalde. Aber wäre schon cool, wenn man denn hier in Berlin seine Heimspiele bestreiten könnte.
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3: Es ist kurz vor sieben, jetzt alles, was wichtig ist aus Berlin-Brandenburg, Deutschland und der Welt. Hier ist Sebastian Pasutti.
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5: Guten Morgen. Berlins Hausärzte und Rettungsstellen müssen schon jetzt mehr Hitzepatienten versorgen. In den Praxen stellen sich jüngere und ältere Menschen vor allem mit Schwindel- und Kreislaufproblemen vor. Vom Unfallkrankenhaus Berlin in Marzahn heißt es zudem, dass schon die Zahlen bei den Herzinfarkten und Schlaganfällen steigen. Erwartet werden zudem mehr Unfälle, denn die Menschen würden durch die Temperaturen überfordert. Der Körper überhitze, was wiederum zu Kopfschmerzen, Konzentrationsproblemen und damit zu Unaufmerksamkeit führe. Das Bundesverteidigungsministerium meldet positive Zahlen zum Start des neuen freiwilligen Wehrdienstes. Nach gut fünf Monaten habe man rund 300.000 Fragebögen an volljährig gewordene Männer und Frauen verschickt. Frauen können die Fragen beantworten, Männer müssen. Von den Männern hätten 96% fristgerecht reagiert, den übrigen 4% droht nun ein Bußgeld bis zu 250 Euro. Von den Männern, die den Bogen beantwortet haben, hat mehr als jeder fünfte Interesse an einem Wehrdienst. In Venezuela hat es zwei starke Erdbeben gegeben. Die US-Erdbebenwarte gab für das erste die Stärke 7,2 an, für das Nachbeben sogar 7,5. Das zweite und stärkere Beben ereignete sich in einer Tiefe von nur 10 Kilometern. Das venezolanische Innenministerium spricht von einer äußerst alarmierenden Situation. In der Hauptstadt Caracas sei ein Gebäude eingestürzt, auch am Flughafen gibt es Schäden. Bei der Fußballweltmeisterschaft hat Brasilien 3:0 gegen Schottland gewonnen. Marokko besiegte Haiti 4:2. Die Schweiz gewann gegen Kanada 2:1. Bosnien-Herzegowina bezwang Katar mit 3:1. Südafrika besiegte Südkorea 1:0. Und Mexiko gewann gegen Tschechien 3:0. Damit sicher im 16. Finale sind die Co-Gastgeber Mexiko und Kanada sowie Südafrika, Schweiz, Brasilien, Bosnien und Marokko. Sicher ausgeschieden sind Tschechien, Katar und Haiti. Heute Abend spielt die deutsche Nationalmannschaft ihr letztes Gruppenspiel ab 22 Uhr gegen Ecuador. Deutschland ist schon sicher für die nächste Runde qualifiziert.
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6: Mit Alexandra Eckel. Für den Berliner Marketingpreis ist die neue Einreichungsphase gestartet. Ab sofort können sich bis Mitte August Agenturen, Unternehmen, Institutionen und Freelancer mit Projekten bewerben, die in, aus oder für Berlin entstanden sind. Bewertet werden die Bewerbungen von einer Fachjury nach Kriterien wie Innovationsgrad, Kreativität, Reichweite, Ressourceneffizienz und messbare Wirkung. Preisverleihung ist im Oktober.
7: Guten Morgen um 7:02. Hier ist der Berliner Rundfunk 91.4. Wir haben ja so eine Jalousie im Studio, die sich gerade selbstständig macht. Schmidt hat sich voll erschreckt.
8: Hab mich gerade beschwert. Mach mal das Ding runter. Die Sonne scheint hier so rein. Jetzt macht die sich wieder von alleine auf. Was ist das?
7: Ich glaube, sie hat sich einfach nur einmal kurz gedreht quasi, damit sie noch mehr Sonne abhält. Gut, zum Wetter kommen wir gleich. Jetzt gucken wir erstmal auf den Baustellenstau auf der A100. Dazu kommt jetzt noch ein Liegenbleiber.
8: In Fahrtrichtung Wedding ist direkt im Tunnel Innsbrucker Platz direkte Spur blockiert durch das defekte Fahrzeug und der Stau geht los ab dem Britzer Tunnel. Im Moment brauchen sie schon mindestens eine Viertelstunde, um da durchzukommen. In der Gegenrichtung sind es 10 Minuten mehr ab dem Kreuz Schmargendorf und auf vielen anderen Pendlerstrecken nach Berlin rein bitte schon mindestens 10 Minuten mehr einplanen, zum Beispiel auf der B158 vor Ahrensfelde und auch auf der B2 statt einwärts vor Malchow sowie auf der A115 ab Kleinmachnow. Geblitzt wird auch schon in Lichtenrad auf dem Lichtenrader Damm, in Wilmersdorf auf dem Hohenzollerndamm, B1 in Vogelsdorf und A24 Richtung Hamburg direkt im Dreieck Havelland. Dankeschön für Ihre Staus und Blitzer unter Berlin 201 91 390 und eine gute Fahrt wünsche ich.
7: unbedingt an den Sonnenschutz denken, bevor Sie aus dem Haus gehen. Die Hitze merkt jeder, die UV-Strahlung nicht. Heute werden die bislang höchsten Werte des Jahres erwartet, hat das Bundesamt für Strahlenschutz mitgeteilt. Von früh bis spät wird die Sonne scheinen, es bleibt dabei trocken und die Temperaturen steigen von jetzt 20 bis 22 Grad auf maximal 34 Grad an. Und da geht noch mehr, das richtig heiße Ende kommt erst noch. Am Samstag erwarten wir 39 und am Sonntag fast 40 Grad. Und da kann es dann auch einzelne kräftige Gewitter geben.
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7: Wir starten sehr gerne mit Ihnen in diesen heißen Donnerstag, an dem unsere deutsche Fußballnationalmannschaft ihr letztes Gruppenspiel gegen Ecuador bestreitet. Ja, und weil es für uns um nichts mehr geht, wir sind ja schon Gruppensieger, sprechen wir hier gleich mal über ein paar andere Teams und verrückte Stories rund um die Fußball-WM. Und vorher rätseln wir noch eine Runde bei unserem Musikquiz Entweder-Oder. 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

0: Alle Räume gelüftet, Fenster wieder zu, damit die Hitze hoffentlich halbwegs draußen bleibt an diesem hochsommerlichen Donnerstag. Guten Morgen, hier sind Simone Panteleit und Team für Sie, jetzt mit einer frischen neuen Quizrunde.
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0: Es geht so einfach, ich stelle Ihnen eine Frage, gebe zwei Antwortmöglichkeiten vor. Entscheiden Sie sich für die richtige, schenken wir Ihnen 50 Euro Sommertaschengeld. Guten Morgen, Claudia aus Pankow.
2: Guten Morgen.
0: Claudia, bereit, wenn du es bist?
2: Ja, bin ich.
0: Okay, hier kommt deine Quizfrage. Welche Band hatte einen Sänger, der bei Konzerten gerne in sehr skurrilen Verkleidungen aufgetreten ist? A, die Dire Straits oder B, Genesis?
2: Oh Gott. Genesis würde ich nicht. Oder Dire Straits? Ja, das jetzt. Ja. Also ich würde sagen A.
0: Du A. sagst die Dire Straits?
2: Ja.
0: Mhm. Ja, kann ich einloggen, wenn du willst. Soll ich?
2: Oh, super, ja.
0: Soll
2: ja.
0: ich?
2: Achso.
0: noch habe ich nichts eingeloggt. Du entscheidest dich jetzt final und dann mache ich das.
2: Also was war jetzt nochmal? Dire Straits, oder?
0: Genesis.
2: Nee, ich sag A.
0: Du bleibst bei den Dire Straits?
2: Ja.
0: Ja. Okay, logge ich ein. Ist leider nicht richtig. Es wären Genesis gewesen. In den frühen 70ern ist Peter Gabriel, der Sänger damals, bei Konzerten regelmäßig in sehr ungewöhnlichen Kostümen aufgetreten. Zum okay. Beispiel als riesige Blume, als Fuchs oder als okay. sogenannter Slipperman, ein bizarr aufgeblasenes Fantasiewesen mit Warzen und übergroßen Körperteilen.
2: Okay.
0: Es war sehr, sehr skurril. Und ja, es wäre leider Genesis gewesen.
2: Okay, na gut.
0: Dir trotzdem einen ganz schönen Tag. Danke, dass du mitgespielt hast.
2: Ja, danke euch auch. Danke.
0: So, Sie wollen auch? Na dann ab in unsere App, anmelden und los geht's.
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0: Es ist die größte WM aller Zeiten, die WM der Superstars rund um Messi, Ronaldo und Co. Und trotzdem sorgen wieder mal die Fans für die schönsten Geschichten. Sprechen wir drüber hier beim Berliner Rundfunk 91.4 mit Simone Panteleit und Team. Zudem gehört auch unser Sportexperte Jonas Bönstedt. Unsere deutsche Fußballnationalmannschaft spielt heute Abend das letzte Gruppenspiel gegen Ecuador. Und da können wir eigentlich alle ganz entspannt sein, oder?
1: Ja, denn als Gruppensieger, da stehen wir schon sicher im 16. Finale. Da treffen wir dann auf einen Gruppendritten und das könnte ja zum Beispiel auch Schottland werden.
0: Mhm. Und wir erinnern uns, die Schotten sind super, waren vor 2 Jahren bei der Heim-EM hier bei uns die absoluten Publikumslieblinge.
1: Ja, total. Und genau so machen sie gerade auch in den USA weiter. Statt Pyro gibt's Dudelsack, statt Randale gute Laune. Und bei ihren ersten beiden Spielen in Boston, da haben die Fans angeblich auch ganze Arbeit geleistet und alles leer getrunken, was es zu finden gibt. In vielen Bars war das Bier deshalb zwischenzeitlich sogar komplett ausverkauft. Darauf war Miami, wo Schottland letzte Nacht jetzt gegen Brasilien gespielt hat, dann besser vorbereitet. Viele Bars haben extra größere Bierlieferungen vorher bestellt, weil ja klar war, dass die Schotten kommen. Und das Beste ist aber, die saufen und feiern zwar ausgelassen, aber friedlich. Genau deshalb kommen sie jetzt auch in Amerika so gut an.
0: Total verständlich. So, und die Schotten sind aber nicht die einzigen Fans, über die gerade alle sprechen.
1: Ja, stimmt. Die Norweger, die reißen bzw. rudern gerade auch alles ab. Vielleicht haben sie das auch schon bei Social Media gesehen. Das gemeinsame Wikingerrudern, das geht gerade überall viral. Da setzen sich hunderte Fans hin und rudern gemeinsam im Takt. Das Ganze heißt Rü und wird nicht nur im Stadion gemacht. Die Norweger haben das auch schon im Parlament durchgezogen und sogar mitten auf dem Times Square in New York, wo heute ja auch viele Deutschland-Fans unterwegs sind.
0: Du sagst es, letztes Gruppenspiel heute Abend, 22 Uhr gegen Ecuador. Dein Tipp, wie geht's aus?
1: Boah, ich glaube, es wird knapper als gedacht, weil wir ein bisschen rotieren werden und Ecuador ja auch keine Laufkundschaft ist. Mit Tore schießen tut sich jeder schwer gegen die. Also ich sag einfach mal 1-0 Deutschland, dann heben wir uns einfach noch ein paar Tore für die K.O.-Phase auf.
0: Dein Wort in Gottes Ohr. Und schauen können Sie das Spiel dann heute Abend 22 Uhr live im Ersten. Schmitty überlegt noch, ob er guckt.
2: Es war mir beim letzten Mal recht spät, also ich habe das nicht verkraftet. Ich war sowas von platt
1: ist
2: am nächsten
1: okay.
2: Morgen. Also
0: er ist auch nicht mehr der Jüngste. Nee. Aber also ich bin noch ein bisschen älter als er. Also muss mich ein bisschen zurückhalten hier. Wir informieren Berlin, der Berliner Rundfunk 91.4, 7.18 Uhr jetzt. Wunderschönen guten Morgen.

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10: Guten Morgen. In Berlins Rettungsstellen müssen schon jetzt mehr Hitzepatienten versorgt werden. Vom Unfallkrankenhaus Berlin in Marzahn heißt es unter anderem, dass schon die Zahlen bei den Herzinfarkten und Schlaganfällen steigen. Gut 5 Monate nach dem Start des neuen freiwilligen Wehrdienstes hat das Bundesverteidigungsministerium rund 300.000 Fragebögen verschickt. Von den Männern hätten 96% fristgerecht reagiert. Rund jeder 5. davon hat Interesse an einem Wehrdienst. Innerhalb von weniger als einer Minute haben 2 sehr starke Erdbeben Venezuela erschüttert. Die US-Erdbebenwarte gab die Stärke der Erschütterungen mit 7,2 und 7,5 an. Es werden viele Tote und Verletzte befürchtet. Bei der Fußball-WM hat die Schweiz gegen Kanada 2:1 gewonnen. Bosnien besiegte Katar 3:1. Brasilien gewann gegen Schottland 3:0. Marokko besiegte Haiti 4:2. Mexiko gewann gegen Tschechien 3:0. Und Südafrika besiegte Südkorea 1:0.
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12: Mit Alexandra Eckel. Der Tierpark Berlin beteiligt sich wieder an der Auswilderung bedrohter Feldhamster. Rund 200 europäische Feldhamster werden in diesem Jahr in Mitteldeutschland ausgewildert, um das Überleben der Art zu sichern. Mehr als 60 der Tiere stammen aus der Feldhamsterstation des Tierparks. Der Feldhamster war früher weit verbreitet, aber durch Landwirtschaft und Klimawandel ist die Population stark geschrumpft. Apropos Hamster.
13: Ich hatte jetzt erwartet, apropos Auswildern.
12: Nee, eins am anderen hier. 7:32 Uhr, der Berliner Rundfunk 91.4. Ganz oben auf der Stauliste steht auch heute wieder der Stadtring A100 und mehr weiß Schmitti im Verkehrsstudio.
13: Ja, Richtung Wedding ist anstehen angesagt. Ab dem Britzer Tunnel bis zum Tunnel Innsbrucker Platz mit mindestens einer Viertelstunde Zeitverlust, denn auch noch im Tunnel blockiert ein defektes Fahrzeug die rechte Spur. In Fahrtrichtung Treptow dauert es 10 Minuten länger ab dem Kreuz Schmargendorf bis zur Albuinstraße und nochmal eine Viertelstunde Stau auf der A115 Richtung Berlin ab Höhe Kleinmachnow. Geblitzt wird in Marzahn auf der Landsberger Allee, in Lichtenrade auf dem Lichtenrader Damm, in Französisch Buchholz, Schönerlinder Straße, in Teltow in der Elbestraße, B273 in Höhe Ramersee und A13 Richtung Berlin in Höhe Freiwalde. Dankeschön für Ihre Staus und Blitzer unter Berlin 201 91 390 und eine gute Fahrt wünsche ich.
12: Sommer in Berlin ist für mich
8: Wir haben Sie gebeten, folgenden Satz zu vervollständigen. Und bei Helena aus Steglitz kam das hier dabei heraus.
14: Festivals gehen, einfach in coolen Parks chillen, an der Spree mit Freunden ein Bierchen trinken und natürlich auch Schlachtensee und Wannsee besuchen.
8: Da gehe ich mit, da war ich auch gestern Nachmittag. Schwimmen im Schlachtensee ist für mich wirklich der Inbegriff von Sommer in Berlin. Sagen Sie uns gerne, wie es bei Ihnen aussieht unter Berlin 914 25 914. Schicken Sie uns gerne eine WhatsApp-Sprachnachricht. So, wir gucken aufs Wetter heute. Das fällt durchweg sonnig und trocken aus bei 34 Grad maximal. Aktuell schon Frühwerte um 24 bis 26 Grad. In den nächsten Tagen auch so freundlich und dabei jeden Tag etwas heißer. Am Samstag erwarten wir 39 und am Sonntag 40 Grad.
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8: Ja, und so wie wir, also wie Sie, haben auch wir Lieblingsbadestellen. Ich habe es ja gerade schon gesagt, bei mir ist es der Schlachtensee, bei Jonas Böhnstedt der Weißensee.
15: Aber ich entdecke mich gerade auch noch so ein bisschen durch die ganzen anderen Seen hier in Berlin. Morgen geht es zum Beispiel für mich zum ersten Mal an die Krumme Lanke.
8: Schmitti?
16: Für mich geht's in die Badewanne.
8: Du bist doof.
16: Ja, ich weiß.
8: Berlin hat 39 offizielle Badestellen und jetzt kommen neue dazu. Eine davon checkt unser Berlin-Reporter Christian Fuchs für Sie aus um 7.50 Uhr. Berlin.

0: Guten Morgen um 7.42 Uhr.
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0: Warum heißt Fußball in den USA Soccer und nicht Football, wie zum Beispiel in England? Absurderweise stammt der Begriff Soccer aus Großbritannien, auch wenn er dort nur kurz verwendet wurde. 1863 wurde im Heimatland des Fußballs die Football Association, die Fußballvereinigung, gegründet. Um die beiden Varianten Rugby Football, bei dem die Hände benutzt werden durften, und Association Football, bei dem nur mit den Füßen gekickt wurde, voneinander abzugrenzen, war dort zunächst die Rede von Rugger für Rugby Football und Soccer als Abkürzung für Association Football, wobei man bald umschwenkte auf Rugby und Football. Beide Sportarten kamen über den großen Teich in die neue Welt, wo sich aus dem Rugby der American Football entwickelte. Damit war eine sprachliche Unterscheidung zwischen Rugby Football, American Football und Association Football umso nötiger und man behielt Soccer als Bezeichnung für das bei uns sehr populäre klassische Fußballspiel bei.
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0: Guten Morgen am Donnerstag. Hier ist Ihr Berliner Rundfunk 91.4 mit Simone Panteleit und Team um 7.47 Uhr. Bis zu 34 Grad sind heute drin bei uns. Ordentlich warm. Und das wird auch heute für volle Badestellen sorgen. 39 davon gibt es in Berlin und die sind bei dem Wetter natürlich total überlaufen. Jetzt kommen einige neue dazu, vor allem in Treptow-Köpenick. Unser Berlin-Reporter Christian Fuchs ist jetzt in Oberschöneweide im Mellowpark, wo so eine neue Badestelle entstehen soll.
1: Ja, ist eine gute Stelle hier. Ziemlich verkehrsgünstig gelegen, genau gegenüber hier von der alten Försterei. Hier gibt es eine Tramhaltestation, Parkplätze, naja, schwierig, aber muss man eben mit Öffentlichen herkommen. Dann gibt es hier eine große Liegewiese, ein paar Bäume für einen Schatten, ein paar Papierkörbe, zwei Tischtennisplatten und vorne dann die schöne, saubere Spree. Wäre doch was, oder? Frank steht neben mir, den habe ich gerade mit dem Fahrrad hier gestoppt. Haben Sie schon davon gehört?
2: Ja, habe ich gehört.
1: Was halten Sie davon?
2: Das ist cool, super, da brauche ich die bis zum Müggelsee jetzt.
1: Ja.
2: Ich fahre nämlich bis zum Müggelsee.
1: Ja, ja.
2: Die sollen mal hier eine Badestelle bauen, ruhig. Eine öffentliche,
1: ja.
2: Wegen mir mit Eintritt. Weil wir zu wenig Freibäder hier in Schöneweide und Köpenick überhaupt kein Freibad haben.
1: Ja, ja,
2: wir
1: ja.
2: Wir haben nur das Sommerbad in Oberschöneweide.
1: Ja.
2: Und das ist brechend voll.
1: Ja.
2: Das ist eine riesen Erleichterung, wenn das wirklich mal gemacht wird. Aber ich weiß nicht, das werde ich wahrscheinlich nicht mehr erleben.
1: Na, hoffen wir es doch. Ja, ja. Aber würde Sie auch nicht stören quasi? Ist ja Spree, ist ja kein netter, lauschiger See.
2: Warum? Für mich ist das kein Problem.
1: Ja. Naja, denn sollen sich der Senat und der Bezirk mal schnell einigen. Der Bezirk hat schon gesagt, finden wir eine total super Idee. Also bitte, dieses Jahr wird wahrscheinlich nichts mehr. So schnell mahlen die Mühlen nicht, sie kennen das. Aber vielleicht wird es ja nächstes Jahr dann was. Frank wäre auf jeden Fall dabei.
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3: Guten Morgen. Die hohen Temperaturen machen sich hier in Berlin bereits in Arztpraxen und Rettungsstellen bemerkbar. Vom Vivantes Krankenhauskonzern heißt es, dass vermehrt ältere Menschen hitzebedingt eingeliefert werden. Und auch beim Unfallkrankenhaus Berlin in Marzahn steigen die Zahlen, zum Beispiel der Herzinfarkte und Schlaganfälle. Mit Blick auf das Wochenende rechnet das Krankenhaus mit noch mehr Patienten, die hitzebedingt versorgt werden müssen. Erwartet werden zudem mehr Unfälle, weil die Menschen bei extremer Hitze unaufmerksamer werden. Gut 5 Monate nach dem Start des neuen Wehrdienstes hat die Bundeswehr eine erste größere Bilanz gezogen. Die neu eingeführte Wehrerfassung laufe erfolgreich, sagt das Verteidigungsministerium. Man habe bisher fast 300.000 Anschreiben verschickt. Rund 96% der volljährigen Männer hätten den verpflichtenden Fragebogen fristgerecht beantwortet. Bei den übrigen 4% werde nun ein Ordnungswidrigkeitsverfahren geprüft. Mehr als jeder 5. männliche Befragte habe Interesse an einem Wehrdienst signalisiert. Innerhalb von weniger als einer Minute haben 2 sehr starke Erdbeben Venezuela erschüttert. Die US-Erdbebenwarte gab die Stärke der Erschütterungen mit 7,2 und 7,5 an. Das zweite und stärkere Beben ereignete sich in einer Tiefe von nur 10 Kilometern. Die Erdbebenwarte kennzeichnete beide Beben mit einem roten Alarm. Das bedeutet, dass mit großen Schäden und vielen Opfern zu rechnen ist. Bei der Fußballweltmeisterschaft hat Brasilien 3:0 gegen Schottland gewonnen. Marokko besiegte Haiti 4:2. Die Schweiz gewann gegen Kanada 2:1. Bosnien-Herzegowina bezwang Katar mit 3:1. Südafrika besiegte Südkorea 1:0. Und Mexiko gewann gegen Tschechien 3:0. Damit sicher im 16. Finale sind die Co-Gastgeber Mexiko und Kanada sowie Südafrika, Schweiz, Brasilien, Bosnien und Marokko. Sicher ausgeschieden sind Tschechien, Katar und Haiti. Heute Abend spielt die deutsche Nationalmannschaft ihr letztes Gruppenspiel ab 22 Uhr gegen Ecuador. Deutschland ist schon sicher für die nächste Runde qualifiziert.
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4: Mit Alexandra Eckel. Für den Berliner Marketingpreis ist die neue Einreichungsphase gestartet. Ab sofort können sich bis Mitte August Agenturen, Unternehmen, Institutionen und Freelancer mit Projekten bewerben, die in, aus oder für Berlin entstanden sind. Bewertet werden die Bewerbungen von einer Fachjury nach Kriterien wie Innovationsgrad, Kreativität, Reichweite, Ressourceneffizienz und messbare Wirkung. Preisverleihung ist im Oktober.
5: Guten Morgen um 8:02. 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Ein Liegenbleiber auf dem Stadtring A100 ist weg, schon ist der nächste da. Wo, weiß Schmitti im Verkehrsstudio.
6: Wieder in Fahrtrichtung Wedding, jetzt im Britzer Tunnel. Die linke Spur ist blockiert und insgesamt gibt es wegen der Baustelle dort einen Stau jetzt ab dem Britzer Tunnel bis zum Tunnel Innsbrucker Platz mit 25 Minuten Passierdauer. In der Gegenrichtung sind es 15 Minuten mehr ab dem Kreuz Schmargendorf bis zur Albuinstraße. Auf der A115 Richtung Berlin auch wieder Baustellenstau. Jetzt 20 Minuten anstehen ab Kleinmachnow und eine Viertelstunde plus heute auch noch in Karlshorst auf der Trescuali Fahrtrichtung Tierpark. Noch die A10, der westliche Berliner Ring in Fahrtrichtung Hamburg. Hier dauert es 10 Minuten länger zwischen Großkreuz und Vöben, weil da auch gebaut wird und geblitzt wird. In Marzahn auf der Landsberger Allee, Lichtenrade auf dem Lichtenrader Damm, in Teltow in der Elbestraße und A13 Richtung Berlin in Höhe Freiwalde. Kommen Sie gut an. Dankeschön für Ihre Staus und Blitzer unter Berlin 201 91 390.
5: Ich weiß ja nicht, wie es Ihnen geht, aber ich merke die Temperaturen so langsam wirklich in der Birne.
6: Aha.
5: Lange nicht mehr so schlimm rumgehaspelt wie heute.
6: In der Tat.
5: Ich bitte vielmals um Entschuldigung, es tut mir wirklich doll leid. Es geht rauf von jetzt 24 bis 26 Grad auf 34 Grad. Ansonsten alles wie gehabt. Viel Sonne, wenn überhaupt nur wenige harmlose Wolken und es bleibt trocken. Morgen am Freitag, auch so wie heute am Samstag, erwarten wir 39 Grad. Und am Sonntag könnte es sein, dass wir die 40 Grad Marke knacken. Und da gibt es dann vermutlich auch einzelne kräftige Hitzegewitter.
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1: Wir sorgen dafür, dass Sie mit Ihrer Lieblingsmusik gut gelaunt und rundum informiert in den Donnerstag starten können. Unter anderem ist Robert Ide vom Tagesspiegel wieder bei uns und wir sprechen darüber, ob die Verkehrswende in Berlin gerade eine Kehrtwende macht. Was dafür spricht und was in Roberts Augen das Wichtigste bei der Verkehrsplanung ist, egal welche Partei gerade den regierenden Bürgermeister stellt, das hören Sie um 8.10 Uhr.
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0: Wird aus der Verkehrswende eine Verkehrskehrtwende? Es sieht sehr danach aus hier in Berlin. Bestes Beispiel, der Streit um die Radspur unter den Eichen auf Höhe Botanischer Garten in Fahrtrichtung Zehlendorf. Der soll zurückgebaut werden. Es wäre der erste Radweg in Berlin, der wieder verschwindet. Und wir sprechen drüber mit unserem Donnerstagsgast Robert Ide vom Tagesspiegel hier beim Berliner Rundfunk. 91.4, schönen guten Morgen.
1: Guten Morgen, liebe Simone.
0: Robert, dieser Radweg mit integrierter Busspur ist nur 621 Meter kurz und trotzdem erhitzen sich daran die Gemüter ohne Ende.
1: Naja, so lang sind die Radspuren in Berlin eben nicht. Und auch der Streit um diese Radspur unter den Eichen zeigt ja beispielhaft, was irgendwie schiefläuft in Sachen Verkehrspolitik bei uns in Berlin oft. Es gibt so einen Kulturkampf einfach, Radfahrer gegen Autofahrer, der wird eben politisch immer wieder neu entfacht. Dabei ist es ja einfach nur ein Kampf um Platz und der ist natürlich schwierig, ne? Wir sehen es an dieser Stelle, seit 2022 gibt es da nur noch eine Spur in Richtung Zehlendorf. Die zweite Spur ist eben eine geteilte Bus- und Radspur. Und der alte Radweg ist aber gar nicht benutzbar, der auf dem Gehweg war, weil da sind so viele Baumwurzeln und ist alles beschädigt, da kann man gar nicht mehr langfahren. Und deswegen sagt jetzt auch das Bezirksamt in Steglitz-Zehlendorf, hey, bevor wir jetzt diesen Radweg auf der Straße zurückbauen, muss man da erstmal untersuchen, warum gäbe es denn diesen Stau? Also zum Beispiel die Ampelschaltungen wurden nicht angefasst und auf der anderen Fahrseite in Richtung Steglitz gibt es ja auch zwei Spuren und da gibt es auch oft Stau, das hat man auch nicht untersucht. Also so einfach ist es eben alles nicht.
0: Jetzt kann man trotzdem aus Sicht der Autofahrer sagen, es gibt mehr Stau, seitdem diese Radspur eingerichtet wurde. Es ist irgendwie ja auch nachvollziehbar, wenn der Senat dann sagt, okay, war eine Fehlplanung, Leute, wir machen es wieder rückgängig.
1: Das ist richtig und so muss man es vielleicht auch kommunizieren, wird aber ja eigentlich so richtig gar nicht gemacht, sondern das ist dann gleich so ein ganz allgemeines Thema, was daraus gemacht wird aus Wahlkampfgründen. Und ich meine, man muss ja eben ganz pragmatisch an solche Sachen rangehen. Wenn der neue Radweg eben weg soll, weil es nicht funktioniert für die Autofahrer, dann müsste halt der alte Radweg eben wenigstens repariert werden, ne? Und warum wurde eigentlich nicht geprüft, dass da, wenn da die Baumwurzeln sind, dass man den Radweg ein bisschen erhöht? Also das wäre jedenfalls definitiv eleganter, als die Bäume zu fällen, was auch schon angedacht war. Man kann ja auch prüfen, in der Gegenrichtung zum Beispiel, da gibt es so eine abgesetzte Spur, die ist extra geteilt, da sind auch Parkplätze. Da fahren die in der einen Richtung, die Radfahrerinnen und Radfahrer schon lang. Vielleicht macht man das dann in zwei Richtungen und dann würden allerdings wieder Parkplätze wegfallen. Das gibt ja auch in Berlin immer Ärger. Aber es wäre wirklich wünschenswert, egal wer in Berlin regiert, dass bevor solche Projekte in der Verkehrsverwaltung umgesetzt werden, erstmal Sinn und Zweck ausreichend geprüft werden und bei der Lösungsfindung wirklich alle Verkehrsteilnehmerinnen und Verkehrsteilnehmer wirklich mitgedacht werden, ja. Übrigens auch die größte Gruppe, die in Berlin unterwegs ist, nämlich die Fußgängerinnen und Fußgänger.
0: Sagt Robert Ide vom Tagesspiegel, immer donnerstags bei uns zu Gast. Alle Berlin-Kommentare von Robert finden Sie im Tagesspiegel zum Nachlesen und auf berlinerrundfunk.de zum Nachhören.

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9: Guten Morgen. Hier in Berlin macht sich die Hitze bereits in den Rettungsstellen bemerkbar. Von Vivantes und dem Unfallkrankenhaus Berlin in Marzahn heißt es, dass vermehrt ältere Menschen hitzebedingt eingeliefert werden. Das Bundesverteidigungsministerium meldet positive Zahlen zum neuen freiwilligen Wehrdienst. Rund 96% der Männer hätten bisher auf den Fragebogen der Bundeswehr reagiert. Davon hätte rund jeder fünfte Interesse an einem Wehrdienst. In Venezuela hat es 2 starke Erdbeben gegeben. Die US-Erdbebenwarte gab für das erste die Stärke 7,2 an, für das Nachbeben 7,5. Es werden viele Tote und Verletzte befürchtet. Bei der Fußball-WM hat die Schweiz gegen Kanada 2:1 gewonnen, Bosnien besiegte Katar 3:1, Brasilien gewann gegen Schottland 3:0, Marokko besiegte Haiti 4:2, Mexiko gewann gegen Tschechien 3:0 und Südafrika besiegte Südkorea 1:0.
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11: Mit Alexandra Eckel. Der Tierpark Berlin beteiligt sich wieder an der Auswilderung bedrohter Feldhamster. Rund 200 europäische Feldhamster werden in diesem Jahr in Mitteldeutschland ausgewildert, um das Überleben der Art zu sichern. Mehr als 60 der Tiere stammen aus der Feldhamsterstation des Tierparks. Der Feldhamster war früher weit verbreitet, aber durch Landwirtschaft und Klimawandel ist die Population stark geschrumpft.
8: 8.32 Uhr, guten Morgen, der Berliner Rundfunk 91.4. Stau auf dem Stadtring A100, der zieht sich im wahrsten Sinn des Wortes durch die gesamte Rush-Hour. Hier ist Schmitti im Verkehrsstudio mit einem Update.
12: In Fahrtrichtung Weddingen dauert es jetzt 25 Minuten länger ab dem Britzer Tunnel bis zum Innsbrucker Platz. In der Gegenrichtung sind es 20 Minuten mehr ab dem Kreuz Schmargendorf bis zur Albuinstraße. Sehr voll, auch weiterhin die A115 Richtung Berlin, ebenfalls Baustellenstau. Ab Kleinmachnow 25 Minuten Verzögerung. Die A10, der westliche Berliner Ring Richtung Hamburg, hier dauert es 10 Minuten länger zwischen Großkreuz und Vöben. Und bitte jetzt noch Achtung auf der A9 in Richtung Berlin. Gerade frisch reingekommen, eine ungesicherte Unfallstelle zwischen Kleinmarzehns und Niemek, liegen auch jede Menge Trümmerteile auf der Fahrbahn verstreut. Geblitzt wird in Wilmersdorf, Konstanzer Straße, Tempelhof auf dem Tempelhofer Damm, in Französisch Buchholz in der Schönerlinder Straße, in Cottbus in der Thiemstraße und auf der A2 Richtung Berlin kurz vor Linien. Dankeschön für Ihre Staus und Blitzer unter Berlin 201 91 390 und eine gute Fahrt wünsche ich.
8: Vor uns liegt ein super heißes Wochenende. Ich sag nur 39 Grad am Samstag, voraussichtlich 40 Grad am Sonntag. Heute früh ist es aber auch schon sehr warm, aktuell 26 bis 28 Grad. Bis auf maximal 34 Grad geht es rauf. Die Sonne wird den ganzen Tag lang scheinen, Schauer und oder Gewitter stehen, einmal mehr nicht auf dem Programm. Und so freundlich geht es auch weiter. Am Sonntag sind dann einzelne kräftige Hitzegewitter möglich.
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8: Und wenn Sie leider gerade auf dem Stadtring im Stau stehen oder mit der S-Bahn da langkommen, dann kennen Sie auf jeden Fall diese Werbung an der Hauswand direkt gegenüber dem Tempelhofer Feld mit so einem Retro-Fernseher drauf und der Telefonnummer 88088. Fernsehkummer, Jägernummer steht da seit Jahrzehnten, fast so eine ikonische Ortsmarke, wie zum Beispiel das Gasometer. Wir haben uns gefragt, was ist eigentlich damit? Gibt es diese Firma noch? Unser Berlin-Reporter Christian Fuchs ruft da gleich mal an. Um 8 Uhr, da ist mein Mikrofon ausgegangen, um 8.40 Uhr nach Bruno Mars und nach Evelyn Thomas. Ich bin unschuldig, ich schwöre.
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0: Wir wünschen einen guten Morgen am Donnerstag. Der Berliner Rundfunk 91.4 mit Simone Panteleit und Team. Und wenn Sie regelmäßig mit dem Auto in der Stadt unterwegs sind oder mit der Ringbahn, dann kennen Sie die große Werbung auf jeden Fall. Fernsehkummer, Jägernummer steht groß an einer Hauswand, wenn man dort langfährt auf dem Stadtring, ungefähr auf Höhe des Tempelhofer Feldes. Was ist damit eigentlich? Gibt's die Firma noch? Unser Berlin-Reporter Christian Fuchs ist dran vorbeigefahren und hat einfach mal die Nummer angerufen.
1: Ja, ich habe gerade mal angerufen, damit ich überhaupt wählen kann. Es ist die 88088. Die ist da quasi auf einem ganz großen Fernsehbildschirm zu sehen, der über die ganze Hausfassade geht. Und ich rufe da jetzt mal an, mal gucken, was passiert.
2: Die gewählte Nummer ist nicht vergeben.
1: Schade eigentlich. Aber wenn man sich ein bisschen informiert, dann findet man so ein paar Infos. Ich kannte den tatsächlich nicht, Simone, aber du bist ja noch ein paar Jahre älter als ich. Ja. Diese Hauswand hier, die gibt es tatsächlich schon ewige Jahrzehnte. Jeder kennt das irgendwie ein Stückchen. Und der Jägerfernsehdienst, der war damals auf jedem Telefonbuch, auf allen gelben Seiten einfach drauf. Bis 2008, dann hat der Jägerfernsehdienst dicht gemacht. 2014 ist dann Kurt Jäger, der Gründer dieses Fernsehdienstes, auch verstorben. Es gibt aber immer noch Anhänger und Fans. Wenn man nämlich mal im Internet guckt, dann schaut man unter anderem bei jäger-fernsehdienst.de. Da gibt es den ehemaligen Serviceleiter, der hat quasi die komplette Historie dieses Fernsehdienstes dann auch aufgeschrieben von 1966, vom 1. April, damals als die ersten Servicetechniker dann losgefahren sind, über die Entwicklung des Farbfernsehens und so weiter bis zur Entwicklung des digitalen Fernsehens und dann auch dem Ende des Jägerfernsehdienstes. Die Werbung gibt's noch, den Fernsehdienst nicht mehr, aber es ist ein kleines Eintauchen in die Berliner Geschichte. Wenn Sie mal Lust und Zeit haben, schauen Sie mal auf der Website vorbei.
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2: Guten Morgen. Berlins Hausärzte und Rettungsstellen müssen schon jetzt mehr Hitzepatienten versorgen. In den Praxen stellen sich jüngere und ältere Menschen vor allem mit Schwindel- und Kreislaufproblemen vor. Vom Unfallkrankenhaus Berlin in Marzahn heißt es zudem, dass schon die Zahlen bei den Herzinfarkten und Schlaganfällen steigen. Erwartet werden zudem mehr Unfälle, denn die Menschen würden durch die Temperaturen überfordert. Der Körper überhitze, was wiederum zu Kopfschmerzen, Konzentrationsproblemen und damit zu Unaufmerksamkeit führe. Das Bundesverteidigungsministerium meldet positive Zahlen zum Start des neuen freiwilligen Wehrdienstes. Nach gut 5 Monaten habe man rund 300.000 Fragebögen an volljährig gewordene Männer und Frauen verschickt. Frauen können die Fragen beantworten, Männer müssen. Von den Männern hätten 96% fristgerecht reagiert, den übrigen 4% droht nun ein Bußgeld bis zu 250 Euro. Von den Männern, die den Bogen beantwortet haben, hat mehr als jeder fünfte Interesse an einem Wehrdienst. In Venezuela hat es 2 starke Erdbeben gegeben. Die US-Erdbebenwarte gab für das erste die Stärke 7,2 an, für das Nachbeben sogar 7,5. Das zweite und stärkere Beben ereignete sich in einer Tiefe von nur 10 Kilometern. Das venezolanische Innenministerium spricht von einer äußerst alarmierenden Situation. In der Hauptstadt Caracas seien Gebäude eingestürzt, auch am Flughafen gibt es Schäden. Bei der Fußballweltmeisterschaft hat Brasilien 3:0 gegen Schottland gewonnen. Marokko besiegte Haiti 4:2. Die Schweiz gewann gegen Kanada 2:1. Bosnien-Herzegowina bezwang Katar mit 3:1. Südafrika besiegte Südkorea 1:0. Und Mexiko gewann gegen Tschechien 3:0. Damit sicher im 16. Finale sind die Co-Gastgeber Mexiko und Kanada sowie Südafrika, Schweiz, Brasilien, Bosnien und Marokko. Sicher ausgeschieden sind Tschechien, Katar und Haiti. Heute Abend spielt die deutsche Nationalmannschaft ihr letztes Gruppenspiel ab 22 Uhr gegen Ecuador. Deutschland ist schon sicher für die nächste Runde qualifiziert.
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3: Mit Alexandra Eckel. Für den Berliner Marketingpreis ist die neue Einreichungsphase gestartet. Ab sofort können sich bis Mitte August Agenturen, Unternehmen, Institutionen und Freelancer mit Projekten bewerben, die in, aus oder für Berlin entstanden sind. Bewertet werden die Bewerbungen von einer Fachjury nach Kriterien wie Innovationsgrad, Kreativität, Reichweite, Ressourceneffizienz und messbare Wirkung. Preisverleihung ist im Oktober. Apropos Oktober.
4: Apropos messbare Wirkung.
3: Wirst du nicht, also hast du nicht im Oktober, also diesen einen großen Geburtstag?
4: Ja, den du auch schon jetzt hattest im Februar.
3: Ja, ist gar nicht so schlimm, kann ich dir sagen.
4: Oh,
3: 9:03 der Berliner Rundfunk 91.4. Wir hatten heute früh schon 3 Liegenbleiber auf der A100 und das immer im Baustellenstau. Schmitti im Verkehrsstudio weiß mehr.
4: Immer die gleiche Richtung, jetzt im Britzer Tunnel blockiert die rechte Spur und deshalb haben wir insgesamt Stau mit 35 Minuten Zeitverlust, wie gesagt, ab dem Britzer Tunnel bis zum Innsbrucker Platz. In der Gegenrichtung 20 Minuten anstehen ab dem Kreuz Schmargendorf bis zur Albuinstraße. Und genauso voll ist es auch noch auf der A115 Richtung Berlin ab Höhe Kleinmachnow. A10 westlicher Berliner Ring Richtung Hamburg. Hier aktuell 10 Minuten Stau zwischen Großkreuz und Vöben. Und A9 in Richtung Berlin. Dort gibt es zwischen Kleinmarzehns und Niemeck Behinderungen nach einem Unfall. Geblitzt wird Westend-Jaffee-Straße, in Friedrichshain-Gürtelstraße, in Treptower-Kiefolz-Straße, dann in Cottbus in der Thiemstraße und auf der A2 Richtung Berlin kurz vor Lenin. Dankeschön für Ihre Staus und Blitzer unter Berlin 201 91 390 und eine gute Fahrt wünsche ich.
3: Gerade verstanden, in der Intimstraße?
4: In der Intimstraße.
3: Er ist wirklich intim.
4: Nein, Cottbus Thiemstraße. Was habe ich denn gesagt? Habe ich intim gesagt?
3: In der Intimstraße habe ich verstanden.
4: Okay, vielleicht habe ich es ja auch gesagt. Ich weiß nicht, ist einfach zu heiß.
3: Es ist sowas von heiß. Ja. Wir haben jetzt schon 29 Grad, 34 Grad erwarten wir maximal. Dann wird dazu von früh bis spät die Sonne scheinen und es bleibt trocken. Und es geht noch mehr in Sachen Temperaturen. Das richtig heiße Ende kommt erst noch. Am Samstag erwarten wir 39 und am Sonntag 40 Grad. Und da kann es dann auch einzelne kräftige Gewitter geben.
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0: Sehr gerne an ihrer Seite an diesem heißen Donnerstag, an dem unsere deutsche Fußballnationalmannschaft ja ihr letztes Gruppenspiel gegen Ecuador bestreitet. Und weil es für uns um nichts mehr geht, also wir sind ja schon Gruppensieger, sprechen wir hier gleich nochmal über andere Teams und verrückte Storys rund um die Fußball-WM. 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

0: Donnerstagmorgen, kurz nach neun. Wir hoffen sehr, dass Ihr Arbeitsplatz klimatisiert ist. Wir sind Simone Panteleit und Tim und starten jetzt mit Ihnen in eine neue Quizrunde.
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0: Bei mir ist Elli aus Hellersdorf. Guten Morgen.
2: Ja, hallo, guten Morgen.
0: Elli, bevor wir beide miteinander spielen, schaust du das Spiel Deutschland-Ecuador?
2: Ja, ich versuche standhaft zu bleiben.
0: Wann musst du morgens raus? Wann klingelt der Wecker?
2: 5:30 Uhr.
0: Ah ja, und dann ist 22 Uhr Anpfiff, das ist schon hart, ne?
2: Genau.
0: Okay, aber es ist ja auch nur alle 4 Jahre WM.
2: Ah, genau.
0: Gut, 50 Euro Sommertaschengeld gibt's für dich. Die sicherst du dir jetzt für nur eine richtige Antwort auf folgende Quizfrage. Welcher Star verdankt seine markante Reibeisenstimme einer Operation? Ist es A, Bonnie Tyler oder B, Rod Stewart?
2: Oh. Ich glaube... Rod Stewart, bin mir nicht sicher.
0: Reibeisenstimmen haben sie, glaube ich, beide, ne? Können wir
2: ja,
0: festhalten.
2: Genau. Echt eine krasse Stimme.
0: Ja.
2: Ja. Das ist schwierig. Rod Stewart würde ich eigentlich sagen, auf ersten Bauchgefühl.
0: Soll ich das einloggen? Oder könnte es auch Bonnie Tyler sein?
2: Einfach einloggen, denke ich.
0: Du sagst Rod Stewart?
2: Ja.
0: Okay. Dann logge ich das ein. Tatsächlich wäre es Bonnie Tyler gewesen.
2: Oh nein, doch Bonnie Tyler.
0: Die hat sich Ende der 70er Jahre die Stimmbandknötchen entfernen lassen. Und danach sollte sie ihre Stimme mehrere Wochen lang schon möglichst gar nicht sprechen. Sie hat sich null dran gehalten. Und dadurch ist ihre Stimme so rau und kratzig geworden.
2: Ach Gott, ja, eigentlich schon, genau.
0: Ja.
2: Ja, na was soll's.
0: Trotzdem danke fürs Mitspielen, hat Spaß gemacht.
2: Ja, danke, Jana. Ja, fand ich auch.
0: So, und als nächstes sind Sie dran. 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

0: Es ist die größte WM aller Zeiten, die WM der Superstars rund um Messi, Ronaldo und Co. Und doch sorgen wieder mal die Fans für die schönsten Geschichten. Hier ist der Berliner Rundfunk 91.4 mit Simone Panteleit und Team. Dazu gehört auch unser Sportexperte Jonas Böhnstedt. Ja, und unsere deutsche Fußballnationalmannschaft spielt heute Abend das letzte Gruppenspiel gegen Ecuador. Wir können ja alle total entspannt sein, oder?
1: Ja, denn als Gruppensieger, da stehen wir schon sicher im 16. Finale. Da treffen wir dann auf einen Gruppendritten und das könnte ja zum Beispiel Schottland werden.
0: Und wir erinnern uns, die Schotten sind total super, waren vor 2 Jahren bei der Heim-EM hier bei uns die absoluten Publikumslieblinge.
1: Absolut. Und genau so machen sie gerade auch in den USA weiter. Statt Pyro gibt's Dudelsack, statt Randale gute Laune. Bei ihren ersten beiden Spielen in Boston, da haben die Fans angeblich ganze Arbeit geleistet und alles leer getrunken, was es zu finden gab. In vielen Bars war das Bier dann zwischenzeitlich deshalb sogar komplett ausverkauft. Darauf war Miami, wo Schottland letzte Nacht gegen Brasilien gespielt hat, dann besser vorbereitet. Viele Bars haben extra größere Bierlieferungen im Voraus bestellt, weil ja klar war, dass die Schotten kommen. Und das Beste ist, die saufen und feiern zwar ausgelassen, aber friedlich. Genau deshalb kommen sie jetzt auch in Amerika so gut an.
0: Absolut verständlich. So, die Schotten sind aber nicht die einzigen Fans, über die gerade alle sprechen.
1: Ja, das stimmt. Die Norweger, die reißen bzw. rudern gerade auch alles ab. Vielleicht haben sie das auch schon bei Social Media gesehen. Das gemeinsame Wikingerrudern, das geht gerade überall viral. Da setzen sich hunderte Fans hin und rudern gemeinsam im Takt. Das Ganze heißt Rü und wird nicht nur im Stadion gemacht. Die Norweger, die haben das auch schon im Parlament durchgezogen und sogar mitten auf dem Times Square in New York, wo heute ja auch viele Deutschland-Fans unterwegs sind.
0: Du sagst es, letztes Gruppenspiel heute Abend, 22 Uhr gegen Ecuador. Dein Tipp, wie geht's aus?
1: Boah, ich glaube, das wird ein bisschen knapper als gedacht, weil wir so ein bisschen rotieren werden und Ecuador auch keine Laufkundschaft ist. Mit Tore schießen tut sich jeder schwer gegen die. Also, ich sag einfach mal, 1-0 Deutschland, dann heben wir uns noch ein paar Tore für die K.O.-Phase auf.
0: So machen wir das. Und wir schauen das Spiel dann heute Abend ab 22 Uhr live im Ersten. Das heißt, Schmidt überlegt noch.
2: Also ich werde wohl anfangen, aber ob ich es zu Ende bringe, das
1: komm,
2: weiß ich nicht.
1: Zieh mal einmal durch, komm.
2: Aber ich beim letzten Mal schon, das war schwer für mich.
0: Eine Zusammenfassung für alle, denen das zu spät heute Abend ist, gibt es natürlich morgen früh hier wieder beim Berliner Rundfunk 91.4. 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
7: 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Jetzt alles, was wichtig ist aus Berlin, Brandenburg, Deutschland und der Welt. 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
8: Guten Morgen. In Berlins Rettungsstellen müssen schon jetzt mehr Hitzepatienten versorgt werden. Vom Unfallkrankenhaus Berlin in Marzahn heißt es unter anderem, dass schon die Zahlen bei den Herzinfarkten und Schlaganfällen steigen. Gut 5 Monate nach dem Start des neuen freiwilligen Wehrdienstes hat das Bundesverteidigungsministerium rund 300.000 Fragebögen verschickt. Von den Männern hätten 96% fristgerecht reagiert. Rund jeder fünfte davon hat Interesse an einem Wehrdienst. Innerhalb von weniger als einer Minute haben 2 sehr starke Erdbeben Venezuela erschüttert. Die US-Erdbebenwarte gab die Stärke der Erschütterungen mit 7,2 und 7,5 an. Es werden viele Tote und Verletzte befürchtet. Bei der Fußball-WM hat die Schweiz gegen Kanada 2:1 gewonnen. Bosnien besiegte Katar 3:1. Brasilien gewann gegen Schottland 3:0. Marokko besiegte Haiti 4:2. Mexiko gewann gegen Tschechien 3:0. Und Südafrika besiegte Südkorea 1:0.
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9: Mit Alexandra Eckel. Der Tierpark Berlin beteiligt sich wieder an der Auswilderung bedrohter Feldhamster. Rund 200 europäische Feldhamster werden in diesem Jahr in Mitteldeutschland ausgewildert, um das Überleben der Art zu sichern. Mehr als 60 der Tiere stammen aus der Feldhamsterstation des Tierparks. Der Feldhamster war früher weit verbreitet, aber durch Landwirtschaft und Klimawandel ist die Population stark geschrumpft.
7: Kurz nach halb zehn ist es. Guten Morgen, der Berliner Rundfunk 91.4. Viele von uns sind heute früh schon das erste Mal durch, also durchgeschwitzt. Aber der Stau ist leider nicht durch auf dem Stadtring A100. Mehr von Schmitti im Verkehrsstudio.
10: Ja, schönen guten Morgen. Also es dauert in Fahrtrichtung Wedding noch mindestens 20 Minuten länger ab dem Britzer Tunnel bis zum Innsbrucker Platz. Gleiches Bild in der Gegenrichtung ab dem Kreuz Schmargendorf bis zur Albuinstraße. A115 Richtung Berlin, hier auch weiterhin Baustellenstau ab Höhe Kleinmachnow. Da dauert es eine Viertelstunde länger. Weiter geht's mit der A2 in Richtung Berlin. Vorsicht bitte zwischen Zierse und Wollin, da liegen Reifenteile auf der Fahrbahn. A10 westlicher Berliner Ring Richtung Hamburg, hier 10 Minuten bitte mehr einplanen zwischen Großkreuz und Vöben an einer Baustelle. Und nördlicher Berliner Ring Richtung Hamburg, da hat es gerade eben gekracht zwischen Oberkrämer und dem Dreikaferland auf der linken Spur, alles noch ungesichert. Geblitzt wird Westend, Jaffeestraße, in Friedrichshain in der Gürtelstraße, Treptow-Kiefoldstraße, in Schwedt auf der Lindenallee und A13 Richtung Berlin in Höhe Freiwalde. Kommen Sie gut an. Danke für Ihre Staus und Blitzer unter Berlin 201 91 390.
7: Das Wetter heute fällt durchweg sonnig und trocken aus bei 34 Grad maximal. In den nächsten Tagen auch so freundlich und dabei jeden Tag etwas heißer. Am Samstag erwarten wir 39 und am Sonntag 40 Grad.
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7: Und wir gucken gleich auf einen Fußballverein hier bei uns in der Stadt mit großen Ambitionen. Die Volkssportgemeinschaft Alt-Glienicke hat gerade erst im Mai den Berliner Pokal gewonnen und jetzt gibt's große Zukunftspläne. 8 Millionen Euro schwer sind die und wie sie konkret aussehen, das erfragt unser Berlin-Reporter Christian Fuchs um 9.40 Uhr.

0: Fußball in Berlin denken, fallen Ihnen sicherlich auch zuallererst Hertha und Union ein. Die zwei Top-Vereine hier bei uns in der Stadt. Aber wer kommt eigentlich auf Platz 3? Die Volkssportgemeinschaft Alt-Glienicke sieht sich da und hat Pläne. Ganz schön große Pläne für einen Verein, den viele gar nicht so auf dem Schirm haben. Unser Berlin-Reporter Christian Fuchs war vorhin an der Köpenicker Landstraße in Baumschulenweg.
1: Ja, der Rasen wird gewässert. Der sieht auch soweit okay aus. Aber ansonsten ist es hier schon, naja, sagen wir mal, unteres Kreisliga-Niveau. Ne? Die Tribüne, da ist so ein rostiges Gitter drumrum. Es wächst hier Unkraut. Es ist hier so eine Buckelpiste zum Vereinsheim. Naja, sag ich mal, geht auf jeden Fall besser. Soll ja auch besser werden. Die Ambitionen sind auf jeden Fall groß. Paul Manske steht hier neben mir von der VSG Alt-Glienicke. Ihr sagt von euch selber, wir sind der drittbeste Verein in Berlin?
2: Auf lange Sicht ist definitiv unser Ziel natürlich der Profifußball. Aber auch da gibt es jetzt keine zeitliche Eingrenzung, weil allen bewusst ist, dass der Fußball kein Feld, das sich von heute auf morgen irgendwie entscheidet, sondern es ist langfristige Arbeit, die dahinter steckt. Und da gilt es jetzt, die Infrastruktur drumherum im Verein so zu schaffen, dass auch eine Profimannschaft und ein Profiverein nachhaltig existieren kann.
1: Profimäßig sieht der Platz hier noch nicht aus. Es sind ein paar Millionen da. Ihr wollt 27 starten, 29 fertig sein. Wie viele Zuschauer sollen dann hier am Ende reinpassen?
2: Um die 4.000 bis 5.000 sollen reinpassen. Und wir wollen dann der Region natürlich attraktiven Fußball bieten, sodass die Plätze auch gefüllt sind.
1: Ja, momentan spielt das Team die Heimspiele noch in Fürstenwalde. Also nichts gegen Fürstenwalde. Aber wäre schon cool, wenn man dann hier in Berlin seine Heimspiele bestreiten könnte.
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11: Ich bin Sebastian Pasotti. Guten Tag.

0: Berlin und Brandenburg steuern auf die 40 Grad zu. Am Wochenende könnte die Marke erreicht werden. Die Deutsche Bahn reagiert. Wer wegen der Hitze in der zweiten Wochenhälfte eine geplante Bahnreise nicht antreten will, kann diese nun kostenfrei stornieren. Die Deutsche Bahn bietet erstmals eine Hitze-Sonderkulanz an. Hier in Berlin reagiert außerdem der Berliner Fußballverband. Er hat für das kommende Wochenende alle Spiele, die keine Bedeutung mehr für Aufstieg, Abstieg oder Meisterschaft haben, abgesagt. Bei den schweren Erdbeben in Venezuela sind mindestens 32 Menschen ums Leben gekommen und 700 verletzt worden. Wie Interimspräsidentin Rodriguez mitteilte, liegen aber aus der am stärksten betroffenen Region noch keine Daten vor. Daher ist davon auszugehen, dass die Opferzahlen noch steigen werden. Die US-Erdbebenwarte gab die Stärke der beiden Beben mit 7,2 und 7,5 an. Dabei handelt es sich um die heftigsten Erschütterungen in Venezuela seit mehr als 120 Jahren. Das Epizentrum lag unter der Karibikküste, etwa 160 Kilometer von der venezolanischen Hauptstadt Caracas entfernt. Im Bundestag nimmt eine fraktionsübergreifende Gruppe einen weiteren Anlauf für eine Neuregelung der Organspende. Die Abgeordneten werben dafür, eine Widerspruchsregelung einzuführen. Das bedeutet, dass Erwachsene generell als Organspender gelten, es sei denn, sie widersprechen. Aktuell können Menschen in Deutschland nach ihrem Tod nur dann Organe entnommen werden, wenn sie dem aktiv zugestimmt haben. Die deutsche Fußballnationalmannschaft trifft in ihrem dritten WM-Gruppenspiel heute Abend auf Ecuador. Anstoß in East Rutherford bei New York ist heute Abend um 22 Uhr. Deutschland ist schon für die nächste Runde qualifiziert. Auf wen die deutsche Mannschaft kommenden Montagabend in Foxborough bei Boston trifft, steht aber noch nicht fest. Möglich sind noch 8 Gegner, darunter Australien, Paraguay und Schottland.
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2: Mit Alexandra Eckel. Für den Berliner Marketingpreis ist die neue Einreichungsphase gestartet. Ab sofort können sich bis Mitte August Agenturen, Unternehmen, Institutionen und Freelancer mit Projekten bewerben, die in, aus oder für Berlin entstanden sind. Bewertet werden die Bewerbungen von einer Fachjury nach Kriterien wie Innovationsgrad, Kreativität, Reichweite, Ressourceneffizienz und messbare Wirkung. Preisverleihung ist im Oktober.
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4: Der erste Blick geht raus auf den Stadtring 100 Richtung Wedding. Dauert es jetzt 20 Minuten länger ab Gradestraße bis Innsbrucker Platz und in der Gegenrichtung sind wir jetzt bei einer Viertelstunde anstehen ab dem Kreuz Schmargendorf bis Albuinstraße. Auf der 115 Richtung Berlin haben wir auch wieder Baustellenstau ab Kleinmachnow mit 20 Minuten Verzögerung und in der Gegenrichtung, da gibt es einen Liegenbleiber. Die rechte Spur ist deshalb zwischen Hüttenweg und Dreieck Nutetal gesperrt. A10 westlicher Berliner Ring Richtung Hamburg. Hier aktuell 10 Minuten Stau zwischen Großkreuz und Vöben. Dann Vorsicht bitte auf der A2 Richtung Berlin zwischen Ziesa und Wollin. Da liegen Reifenteile auf der Fahrbahn. Und eine Meldung gibt es noch vom nördlichen Ring A10 Richtung Hamburg zwischen Oberkrämer und dem Dreieck Havelland. Da gibt es eine ungesicherte Unfallstelle auf der linken Spur. Die neuesten Blitzer stehen in Bohnsdorf auf der Damestraße, in Moabit, Lüneburger Straße und in Cottbus auf der Teamstraße. Dankeschön für Ihre Staus und Blitzer unter Berlin 201 91 390 und allen unterwegs eine gute Fahrt. Bräunen können wir uns heute alle optimal. Der UV-Index, der steigt noch rauf auf bis zu 7. So hoch war er dieses Jahr noch nie. Bis zu 34 Grad und viel, viel Sonne gibt's dazu. Also schön eincremen und wenn möglich immer mal Schatten suchen. Morgen und am Wochenende geht's dann genauso sommerlich weiter. Es wird sogar noch heißer bei 39 Grad am Samstag und 40 am Sonntag. Dann kann's auch mal ein paar Hitzegewitter geben.
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1: Und der sorgt einfach für gute Laune. Ein Song von Madonna, der oft so ein bisschen im Schatten ihrer anderen großen Hits steht, wie La Isla Bonita oder auch Like a Virgin. Cherish klingt mega fröhlich, was insofern ein bisschen verwundert, weil Madonna darin von ihrem damaligen Ehemann Sean Penn singt und die beiden mitten in der Scheidung gesteckt haben, als der Song rauskam. Sie lassen sich von Madonnas guter Laune jetzt hoffentlich anstecken. Hier ist Cherish, unser Überraschungshit der Stunde.

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6: Ich bin Alexandra Eckel. Guten Tag. Berlin und Brandenburg steuern auf die 40-Grad-Marke zu. Heute werden bis zu 36 Grad erwartet. Ärztinnen und Ärzte rufen die Menschen auf, viel Wasser zu trinken und nur Leichtes zu essen. Sport sollte man, wenn überhaupt, nur morgens früh oder spät abends machen. Die Bahn hat auf die nahende Hitzewelle reagiert und bietet extra Stornomöglichkeiten an. Wer für die nächsten Tage Tickets gekauft hat, kann kostenlos stornieren. Keine guten Nachrichten gibt es von den Bäderbetrieben. Das Columbia-Bad in Neukölln musste einen Tag nach der Eröffnung schon wieder schließen. Grund seien technische Probleme, heißt es. Wann das Bad wieder aufmacht, ist noch unklar. Der Mordprozess gegen einen Berliner Palliativarzt nähert sich dem Ende. Heute wird vor dem Landgericht das Gutachten über die Schuldfähigkeit des Angeklagten erwartet. Möglicherweise wird danach die Beweisaufnahme abgeschlossen. Dem Arzt wird vorgeworfen, zwischen 2021 und 2024 15 Menschen umgebracht zu haben. In 76 weiteren Verdachtsfällen wird gegen ihn ermittelt.
7: 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Wetter und Verkehr gibt's jetzt von Jonas Böhnstedt.
8: Los geht's wie so oft mit dem Stadtring 100 Richtung Wedding. Dauert es jetzt 15 Minuten länger ab Gradestraße bis Innsbrucker Platz und auch in der Gegenrichtung heißt es eine Viertelstunde anstehen ab dem Kreuz Schmargendorf bis Albuinstraße. Auf der 115 Richtung Berlin haben wir auch wieder Baustellenstau ab Kleinmachnow mit 10 bis 15 Minuten Verzögerung. A10 westlicher Berliner Ring Richtung Hamburg. Hier aktuell 10 Minuten Stau zwischen Großkreuz und Vöben und 25 Minuten kommen obendrauf auf der A12 Richtung Frankfurt zwischen Lebiner Heide und Fürstenwalde Ost. Dann Vorsicht bitte auf der A2 Richtung Berlin zwischen Raststätte Buckautal Süd und Wollin. Da gibt es eine ungesicherte Unfallstelle. Die linke Spur ist deswegen jetzt blockiert. Und aufpassen auch nochmal auf der A13 Richtung Schönefelder Kreuz zwischen Großküris und Bestensee. Da steht ein defekter LKW mit Reifenschaden. Geblitzt wird in Bohnsdorf, Dahmestraße, in Moabit, Lüneburger Straße und in Cottbus auf der Teamstraße. Dankeschön für Ihre Staus und Blitzer unter Berlin 201 91 390 und allen unterwegs eine gute Fahrt. Ja, der Sommer zeigt gerade, was er kann. Heute gibt's von morgens bis abends Sonne satt. Dazu bleibt's komplett trocken. Die Temperaturen steigen rauf auf bis zu 34 Grad. Und das war's noch lange nicht. In den nächsten Tagen legt die Hitze weiter nach. Am Samstag sind bis zu 39 Grad drin. Am Sonntag könnte dann sogar die 40-Grad-Marke fallen.
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Wie schön, dass wir zusammen Zeit verbringen. Sie sind im Auto, bei der Arbeit oder beim Sport und wir spielen für Sie die besten Hits aller Zeiten. Und da gibt's natürlich auch welche aus Südafrika. Bei afrikanischer Musik denkt man ja vielleicht ganz klischeemäßig erstmal an sowas wie diesen Song hier von Miriam Makeba. Sie kommt aus Südafrika und ist mit dem Genre der Weltmusik groß rausgekommen. Aber auch andere Musiker mit anderen Musikstilen kommen aus Südafrika. Howard Carpendale zum Beispiel, Manfred Mann oder auch die Gruppe Cloud. Und die hören wir jetzt mit Save Me.

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10: Ich bin Ralf Gulke. Guten Tag. Die Deutsche Bahn befürchtet wegen des aktuellen Sommerwetters Störungen im Zugbetrieb und rät von Reisen ab. Temperaturen von über 40 Grad führten zu einer spürbaren Belastung der Infrastruktur, erklärte der Konzern. Elke Martens berichtet.
11: Wer seine Fernreise nicht antreten möchte, kann deshalb ab sofort kostenlos sein Ticket stornieren. Es ist das erste Mal, dass die Bahn eine Hitzesonderkulanz anbietet. Hier in Berlin reagiert außerdem der Fußballverband. Er hat für das Wochenende zahlreiche Spiele abgesagt. Schlechte Nachrichten kommen von den Bäderbetrieben. Nach nur einem Tag musste das Columbia-Bad in Neukölln wegen technischer Probleme wieder schließen. Die Trabrennbahn Mariendorf öffnet am Sonntag nicht. Und auch in Brandenburg ist es für etliche Events zu heiß.
10: Bei den beiden schweren Erdbeben in Venezuela sind nach bisherigem Stand 32 Menschen ums Leben gekommen, 700 weitere wurden verletzt. Wie Interimspräsidentin Rodriguez mitteilte, liegen aber aus der am stärksten betroffenen Region noch gar keine Daten vor. Daher ist davon auszugehen, dass die Opferzahlen noch steigen werden. Die US-Erdbebenwarte gab die Stärke der beiden Beben mit 7,2 und 7,5 an. Die Ministerpräsidentinnen und Präsidenten der Länder sind in Berlin mit Bundeskanzler Merz zu Beratungen zusammengekommen. Dabei geht es um die Frage, wie und in welchem Maße der Bund die Länder und Kommunen finanziell entlasten kann und will. Die Bundesländer pochen bei neuen Gesetzen auf den Grundsatz, wer bestellt, bezahlt. Sie verlangen einen Mechanismus für Kompensationen, wenn der Bund

0: mit Gesetzen für neue Lasten sorgt. Wegen eines Fotos mit erhobenem Arm sind gegen Sachsen-Anhalts AfD-Chef Martin Reichardt Rücktrittsforderungen laut geworden. Ausschluss, Rücktritt, klare Kante, erklärte Ministerpräsident Sven Schulze. Ein Hitlergruß sei ein Bekenntnis, kein Ausrutscher. Scharfe Kritik kam auch von Grünen und Linken. Die AfD bestritt einen Hitlergruß. Reichardt ist seit 2018 Landeschef der Partei in Sachsen-Anhalt, die vom Landesverfassungsschutz als gesichert rechtsextrem eingestuft wird.
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2: Mit Sebastian Pasotti. Friedrichshain-Kreuzberg kommt Bürgerinnen und Bürgern entgegen, die vor den Sommerferien noch dringend einen neuen Personalausweis oder Reisepass brauchen. An drei Terminen wird es kommenden Monat ein Kiezbürgeramt geben. Hier braucht es keinen Termin. Das erste Kiezbürgeramt ist am 8. Juli in der Begegnungsstätte Lebensfreude nahe Frankfurter Tor.
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4: Gut was los schon wieder auf dem Stadtring 100 Richtung Wedding. Dauert es jetzt 15 Minuten länger ab Geradestraße bis Innsbrucker Platz. Und in der Gegenrichtung sind wir auch bei einer Viertelstunde Anstehzeit ab dem Kreuz Schmargendorf bis Albuinstraße. Auf der 115 Richtung Berlin gibt es wieder Baustellenstau ab Kleinmachnow. 10 bis 15 Minuten dauert es da länger. Dann Vorsicht bitte auf der B5 Richtung Nauen zwischen Döberitzer Weg und Havelpark Dalgo. Da liegen Gegenstände auf der Fahrbahn. Und in Niederschöneweide ist die Michael-Brückner-Straße Richtung Mitte zwischen Britzer und Hasselwerder-Straße gesperrt. Hier gibt es aktuell einen Feuerwehreinsatz. A10 westlicher Berliner Ring Richtung Hamburg. Aktuell 10 Minuten Stau zwischen Großkreuz und Föben und 25 Minuten kommen obendrauf auf der A12 Richtung Frankfurt zwischen Lebiner Heide und Fürstenwalde Ost. Aufpassen bitte auf der A10 südlicher Berliner Ring Richtung Dreieck Spreeau zwischen Schönefelder Kreuz und Königs Wusterhausen. Da liegt ein Reifen auf der Fahrbahn. Und Vorsicht auch auf dem nördlichen Ring A10 Richtung Dreieck Havelland zwischen Mühlenbeck und Birkenwerder. Da liegt eine Plane auf der Straße. Einen Reifenschaden gibt es auf der A13 Richtung Schönefelder Kreuz. Da steht ein defekter LKW zwischen Großköris und Bestensee. Und Achtung bitte auch nochmal auf der A15 Richtung Breslau zwischen Fetschau und Cottbus West. Da liegen Reifenteile auf der rechten Spur. Geblitzt wird in Rummelsburg, Seewarnstraße, Tempelhof, Tempelhofer Damm und in Frankfurt Kleine Oderstraße. Dankeschön für Ihre Staus und Blitzer unter Berlin 201 91 390 und allen unterwegs eine gute Fahrt. Sonnencreme ist heute definitiv kein schlechter Begleiter. Über Berlin und Brandenburg gibt es jede Menge Sonne heute und die Temperaturen, die schießen rauf auf bis zu 34 Grad. Dazu erreicht der UV-Index auch noch seinen Jahreshöchstwert. Also eincremen, genug trinken und zwischendurch auch mal ein schattiges Plätzchen suchen. Und das ist erst der Anfang. Morgen und am Wochenende wird sogar noch heißer. Am Samstag sind bis zu 39 Grad drin. Am Sonntag könnten wir dann sogar die 40 Grad-Marke knacken. Dann kann es auch mal ein paar Hitzegewitter geben.
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3: Fast schon Mittagspause. Die erste Hälfte des Arbeitstages ist so gut wie geschafft und den Rest bekommen wir auch ganz entspannt zusammen rum. Dabei hilft auf jeden Fall ganz viel Lieblingsmusik und damit machen wir auch direkt weiter.
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So klingt der Berliner Rundfunk 91.4 mit Simone Panteleit und Team. Und wir nehmen Sie jetzt mit in die 90er. Was wäre dieses Jahrzehnt gewesen ohne die Spice Girls? Ohne Emma, Gary, Mel B, Mel C und Victoria? Es ist nicht vorstellbar, oder? Die fünf Spice Girls kamen, sangen und siegten. Ihr Debütalbum Spice hat sich allein in Großbritannien innerhalb von nur 7 Wochen mehr als 1,8 Millionen Mal verkauft. Das hatten davor nur die Beatles geschafft. Und dieser Song hier hat den Hype auf die Spitze getrieben. Wannabe ist in über 30 Ländern auf Platz 1 gelandet. Und wir hören ihn jetzt bei Ihrem Berliner Rundfunk 91.4. Ja!

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17: Ich bin Alexandra Eckel. Guten Tag. Wegen der Hitzewelle bietet die Bahn eine Sonderkulanz an. Wer für die nächsten Tage Tickets hat, aber wegen der Hitze nicht mit dem Zug fahren möchte, kann die Tickets kostenlos stornieren. Außerdem bittet die Bahn alle Reisenden um gegenseitige Rücksichtnahme und auch Verständnis für das Bahnpersonal. An den großen Bahnhöfen stellt die Bahn zusätzliches Wasser bereit und es sind mehr Servicekräfte im Einsatz. Am Wochenende werden hier bei uns in Berlin und Brandenburg um die 40 Grad erwartet. Das Columbia-Bad in Neukölln ist schon wieder geschlossen. Nur einen Tag nach der ohnehin schon verspäteten Eröffnung musste das Bad wieder zumachen. Wegen technischer Probleme, heißt es bei den Bäderbetrieben. Wann das Problem behoben sein wird, ist unklar. Das Columbia-Bad hatte gestern wieder geöffnet, nachdem Probleme bei der Beschaffung von Filtermaterial zur Verzögerung des Saisonstarts geführt hatten. Geplant ist, dass das Bad zum Ausgleich bis September geöffnet bleiben wird.
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15: Immer noch viel Betrieb auf dem Stadtring 100 Richtung Wedding. Dauert es jetzt 20 Minuten länger ab Oberlandstraße bis Kreuz Schmargendorf. Und in der Gegenrichtung sind wir bei einer Viertelstunde Anstehzeit ab Bundesplatz bis Albuinstraße. 20 Minuten kommen obendrauf auf der A12 Richtung Frankfurt zwischen Lebiner Heide und Fürstenwalde Ost. Dann aufpassen bitte auf der A10 südlicher Berliner Ring Richtung Dreieck Spreeau zwischen dem Schönefelder Kreuz und Königs Wusterhausen. Da liegt ein Reifen auf der Fahrbahn. Und Vorsicht bitte auch nochmal auf dem nördlichen Ring A10 Richtung Dreieck Havelland zwischen Birkenwerder und Kreuz Oranienburg. Da befindet sich eine ungesicherte Unfallstelle. Einen Reifenschaden gibt's auf der A13 Richtung Schönefelder Kreuz zwischen Großköris und Bestensee. Steht da ein defekter LKW. Und Achtung bitte auch nochmal auf der A15 Richtung Breslau zwischen Fetscher und Cottbus West. Da liegen Reifenteile auf der rechten Spur. Geblitzt wird in Rummelsburg, Seewarnstraße, Tempelhof, Tempelhofer Damm und in Frankfurt, Kleine Oderstraße. Dankeschön für Ihre Staus und Blitzer unter Berlin 201 91 390 und allen unterwegs eine gute Fahrt. Also wenn Sie heute nicht schwitzen, dann sind Sie echt der geborene Sommermensch. Es ist super heiß heute bei bis zu 34 Grad. Dazu gibt es den ganzen Tag über viel Sonne und es bleibt komplett trocken. Und das war's noch lange nicht. In den nächsten Tagen geht das große Schwitzen weiter. Am Samstag sind bis zu 39 Grad drin. Und am Sonntag könnte dann sogar die 40-Grad-Marke geknackt werden.
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Wir begleiten Sie sehr gerne in Richtung Mittagspause. Der Berliner Rundfunk 91.4 mit Simone Panteleit und Team. Und jetzt mit einer schrägen Geschichte aus den 80ern. Da hat Raffaele Rifoli, kurz Ruff, diesen Song veröffentlicht. Kennen Sie natürlich Self-Control. Laura Branigan hat den Song gecovert im Juni 1984, ist in 12 Ländern auf Platz 1 gestürmt, auch hier bei uns in Deutschland. Und Ruffs Version war nur auf Platz 2. Ja, wir hören natürlich das Beste vom Besten, die Nummer 1, Self-Control von Laura Branigan beim Berliner Rundfunk 91.4.

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12: Ich bin Ralf Gulke. Guten Tag. Europa stöhnt weiter unter der Rekordhitze. In Spanien sind in den vergangenen Tagen nach Behördenangaben mehr als 200 Menschen durch die Hitze gestorben. Auch in Deutschland könnte es nun Hitzerekorde geben. Die Deutsche Bahn befürchtet Störungen im Zugbetrieb und rät allen von Reisen ab. Wer seine Reise nicht antreten möchte, kann sein Ticket kostenlos stornieren. In unserer Region wird es am Wochenende am heißesten. Etliche Veranstaltungen in Berlin und Brandenburg wurden bereits abgesagt. Im Mordprozess gegen den Berliner Palliativarzt Johannes M. hat der Angeklagte sein langes Schweigen gebrochen. Nach Angaben von Gerichtsreportern gestand der heute 41-Jährige die Tötungen. Er sei erst jetzt in der Lage, sein Handeln zu erklären und übernehme die Verantwortung für seine Taten, sagte er am 54. Verhandlungstag vor dem Landgericht. M. entschuldigte sich für das viele Leid, das er über die Angehörigen gebracht habe. Er ist wegen 15 Morden an schwerstkranken Menschen angeklagt. Nach den beiden schweren Erdbeben in Venezuela ist das Ausmaß der Katastrophe noch nicht absehbar. Übergangspräsidentin Rodriguez befürchtet, dass die Zahl der Opfer noch dramatisch steigen wird. Bisher sind 32 Todesopfer und mehr als 700 Verletzte bestätigt. Doch Informationen aus der am stärksten betroffenen Region fehlen noch. Die deutsche Fußballnationalmannschaft trifft in ihrem dritten WM-Gruppenspiel heute Abend auf Ecuador. Bundestrainer Nagelsmann muss die Startelf lediglich auf 2 Positionen verändern. Für den ausfallenden Nathaniel Brown soll David Raum spielen. Für den verletzten Nico Schlotterbeck wird Antonio Rüdiger auflaufen. Weitere Wechsel in der Startelf lehnte Nagelsmann ab.
13: Wenn man so die letzten Wochen vor der WM genommen hat, dann war ja einer der entscheidendsten Themen, dass die Mannschaft sich einspielen muss und dass wir zu wenig Spiele gemeinsam haben.

0: Mal zwei Spiele gemacht und jetzt wird diskutiert, wie viel wir wechseln. Dahinter sehe ich nicht diesen Riesensinn.
1: Anstoß in East Rutherford bei New York ist heute Abend um 22 Uhr deutscher Zeit.
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3: Mit Sebastian Pasotti. Auf dem Gelände der seit einem halben Jahr geschlossenen Schlossparkklinik in Charlottenburg sollen Wohnungen entstehen. Ein Investor hat einen Großteil des Geländes am Schlosspark gekauft. Er will hier rund 640 Wohnungen bauen, teils Eigentums-, teils Mietwohnungen. In zwei Jahren soll in Charlottenburg Baustart sein.
4: Kurz nach 12, hier ist der Berliner Rundfunk 91.4 Verkehrsservice. Auf dem Stadtring 100 dauert es mal wieder länger. Richtung Wedding sind wir jetzt bei plus 15 Minuten ab Oberlandstraße bis Innsbrucker Platz und auch in der Gegenrichtung heißt es eine Viertelstunde anstehen ab Detmolder bis Albuinstraße. Dann aufpassen bitte auf der A10 südlicher Berliner Ring Richtung Dreieck Spreeau zwischen Schönefelder Kreuz und Königs Wusterhausen. Da liegt ein Reifen auf der Fahrbahn. Vorsicht auch auf dem nördlichen Ring A10 Richtung Dreieck Havelland. Da hat es einen Unfall gegeben zwischen Birkenwerder und Kreuz Oranienburg. Den Reifenschaden, den gibt es auf der A13 Richtung Schönefelder Kreuz zwischen Großköris und Bestensee. Da steht ein defekter LKW. Und Achtung bitte auch nochmal auf der A15 Richtung Breslau zwischen Fettschau und Cottbus West. Da liegen Reifenteile auf der rechten Spur. Geblitzt wird in Gesundbrunn, Reinickendorfer Straße, Hohenschönhausen auf der Konrad-Wolf-Straße und in Eberswalde, Grabo-Straße. Dankeschön für Ihre Staus und Blitzer unter Berlin 201-91-390 und allen unterwegs eine gute Fahrt. Bräunen können wir uns heute alle optimal. Der UV-Index, der steigt noch rauf auf bis zu 7. So hoch war er dieses Jahr noch nie. Bis zu 34 Grad und viel, viel Sonne gibt's dazu. Also schön eincremen und wenn möglich immer mal Schatten suchen. Morgen und am Wochenende geht's dann genauso sommerlich weiter. Es wird sogar noch heißer bei 39 Grad am Samstag und 40 am Sonntag. Dann kann's auch mal ein paar Hitzegewitter geben.
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12: Ich bin Alexandra Eckel. Guten Tag. Berlin und Brandenburg steuern auf die 40-Grad-Marke zu. Heute werden bis zu 36 Grad erwartet. Ärztinnen und Ärzte rufen die Menschen auf, viel Wasser zu trinken und nur Leichtes zu essen. Sport sollte man, wenn überhaupt, nur morgens früh oder spät abends machen. Die Bahn hat auf die nahende Hitzewelle reagiert und bietet extra Stornomöglichkeiten an. Wer für die nächsten Tage Tickets gekauft hat, kann kostenlos stornieren. Keine guten Nachrichten gibt es von den Bäderbetrieben. Das Columbia-Bad in Neukölln musste einen Tag nach der Eröffnung schon wieder schließen. Grund seien technische Probleme, heißt es. Wann das Bad wieder aufmacht, ist noch unklar. Der Mordprozess gegen einen Berliner Palliativarzt nähert sich dem Ende. Heute wird vor dem Landgericht das Gutachten über die Schuldfähigkeit des Angeklagten erwartet. Möglicherweise wird danach die Beweisaufnahme abgeschlossen. Dem Arzt wird vorgeworfen, zwischen 2021 und 2024 15 Menschen umgebracht zu haben. In 76 weiteren Verdachtsfällen wird gegen ihn ermittelt.
10: Kurz nach 12:30, hier ist der Berliner Rundfunk 91.4 Verkehrsservice mit Jonas Bönstedt. 10 bis 15 Minuten dauert es mal wieder länger auf dem Stadtring Richtung Wedding, ab Oberlandstraße bis Innsbrucker Platz. In der Gegenrichtung sind wir sogar bei 20 Minuten extra Zeit ab Kreuz Schmargendorf bis Albuinstraße. Und ebenfalls 10 Minuten mehr sind es gerade auch auf der A12 Richtung Grenzübergang Polen zwischen Frankfurt West und Grenze. Dann aufpassen bitte auf der A9 Richtung Berlin zwischen Niemeck und Brück, da liegen Gegenstände auf dem rechten Fahrstreifen. Und Vorsicht auch nochmal auf dem nördlichen Ring A10 Richtung Dreieck Havelland. Da hat es einen Unfall gegeben zwischen Birkenwerder und dem Kreuz Oranienburg. Geblitzt wird in Gesundbrunnen, Reinickendorfer Straße, in Hohenschönhausen auf der Konrad-Wolf-Straße und in Eberswalde Grabo-Straße. Dankeschön für Ihre Staus und Blitzer unter Berlin 201 91 390 und allen unterwegs eine gute Fahrt. Jo, der Sommer zeigt gerade, was er kann. Heute gibt's von morgens bis abends Sonne satt. Dazu bleibt's komplett trocken. Die Temperaturen steigen rauf auf bis zu 34 Grad. Und das war's noch lange nicht. In den nächsten Tagen legt die Hitze weiter nach. Am Samstag sind bis zu 39 Grad drin. Am Sonntag könnte dann sogar die 40-Grad-Marke fallen.
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7: Ich bin Ralf Gulke. Guten Tag. Die Deutsche Bahn befürchtet wegen des aktuellen Sommerwetters Störungen im Zugbetrieb und rät von Reisen ab. Temperaturen von über 40 Grad führten zu einer spürbaren Belastung der Infrastruktur, erklärte der Konzern. Elke Martens berichtet.
8: Wer seine Fernreise nicht antreten möchte, kann deshalb ab sofort kostenlos sein Ticket stornieren. Es ist das erste Mal, dass die Bahn eine Hitzesonderkulanz anbietet. Hier in Berlin reagiert außerdem der Fußballverband. Er hat für das Wochenende zahlreiche Spiele abgesagt. Schlechte Nachrichten kommen von den Bäderbetrieben. Nach nur einem Tag musste das Columbia-Bad in Neukölln wegen technischer Probleme wieder schließen. Die Trabrennbahn Mariendorf öffnet am Sonntag nicht. Und auch in Brandenburg ist es für etliche Events zu heiß.
7: Im Mordprozess gegen den Berliner Palliativarzt Johannes M. hat der Angeklagte sein langes Schweigen gebrochen. Nach Angaben von Gerichtsreportern gestand der heute 41-Jährige die Tötungen. Er sei erst jetzt in der Lage, sein Handeln zu erklären und übernehme die Verantwortung für seine Taten, sagte er am 54. Verhandlungstag vor dem Landgericht. M. entschuldigte sich für das viele Leid, das er über die Angehörigen gebracht habe. Er ist wegen 15 Morden an schwerstkranken Menschen angeklagt. In Polen hat die alljährliche Ukraine-Wiederaufbaukonferenz begonnen. Am Mittag traf auch Bundeskanzler Merz in Danzig ein. Delegationen aus rund 50 Ländern wollen dort über Pläne und Vorhaben für den Wiederaufbau der Ukraine beraten. Der ukrainische Präsident Selenskyj bleibt dem zweitägigen Treffen diesmal fern. Hintergrund ist ein Streit mit Polen um die Weltkriegsvergangenheit beider Länder. Die EU erwägt nach eigenen Angaben strengere Wettbewerbsregeln für die Cloud-Dienste von Amazon und Microsoft. Die EU-Kommission kommt nach einer ersten Prüfung zu der Einschätzung, dass die beiden in der EU größten Cloud-Dienste, AWS und Azure, sogenannte Gatekeeper sind. Das heißt, sie haben große Marktmacht und könnten damit unter das Gesetz für digitale Märkte der EU fallen.
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9: Mit Sebastian Pasotti. Die Deutsche Umwelthilfe hat eine neue Klage gegen die Abschaffung von Tempo 30 in der Saarstraße in Schöneberg eingereicht. Zuvor hatte das Verwaltungsgericht der Umwelthilfe im Eilverfahren Recht gegeben. Die Senatsverkehrsverwaltung will aber an Tempo 50 festhalten. Deshalb zieht die Umwelthilfe ein weiteres Mal vor Gericht.
10: Kurz nach 1, hier ist der Berliner Rundfunk 91.4 Verkehrsservice mit Jonas Bönstedt. In Westend und Tiergarten läuft noch bis 15 Uhr ein Fahrzeugkorso, deshalb gibt's ein paar Verkehrsstörungen im Bereich Kaiserdamm bis John Foster Dulles Allee. Und im Wedding ist die Seestraße zwischen Indische und Müllerstraße in beiden Richtungen gesperrt. Da hat es einen Unfall gegeben. Wenn möglich, da

0: großen Bogen drumherum machen. Dann haben wir noch den täglichen Stau auf dem Stadtring 100 Richtung Wedding. Dauert es jetzt 10 bis 15 Minuten länger ab Oberlandstraße bis Innsbrucker Platz. Und in der Gegenrichtung sind wir sogar bei 20 Minuten extra Zeit ab Kreuz Schmargendorf bis Albuinstraße. Schauen wir nach Brandenburg. Aufpassen bitte auf der A9 Richtung Berlin zwischen Niemeck und Brück. Da liegen Gegenstände auf dem rechten Fahrstreifen. Langsam. Und aufpassen auch nochmal auf der A10 östlicher Berliner Ring Richtung Dreieck Spreeau zwischen Freienbrink und Dreieck Spreeau. Da gibt es ein defektes Fahrzeug im Baustellenbereich. Die Fahrbahn ist da auf einen Fahrstreifen verengt. Und eine Meldung haben wir noch vom südlichen Ring Richtung Schönefelder Kreuz auf der A10 zwischen Genshagen und Rangsdorf. Da liegen Reifenteile auf dem mittleren Fahrstreifen. Fahren Sie da bitte besonders vorsichtig. Geblitzt wird in Hellersdorf, Landsberger Chaussee, in Mitte auf dem Schlossplatz und in Potsdam auf der Golmer Chaussee. Dankeschön für Ihre Staus und Blitzer unter Berlin 201 91 390 und allen unterwegs eine gute Fahrt. Sonnencreme ist heute definitiv kein schlechter Begleiter. Über Berlin und Brandenburg gibt es jede Menge Sonne heute und die Temperaturen, die schießen rauf auf bis zu 34 Grad. Dazu erreicht der UV-Index auch noch seinen Jahreshöchstwert. Also eincremen, genug trinken und zwischendurch auch mal ein schattiges Plätzchen suchen. Und das ist erst der Anfang. Morgen und am Wochenende wird es sogar noch heißer. Am Samstag sind bis zu 39 Grad drin. Am Sonntag könnten wir dann sogar die 40-Grad-Marke knacken. Dann kann es auch mal ein paar Hitzegewitter geben.
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6: Ich bin Alexandra Eckel. Guten Tag. Wegen der Hitzewelle bietet die Bahn eine Sonderkulanz an. Wer für die nächsten Tage Tickets hat, aber wegen der Hitze nicht mit dem Zug fahren möchte, kann die Tickets kostenlos stornieren. Außerdem bittet die Bahn alle Reisenden um gegenseitige Rücksichtnahme und auch Verständnis für das Bahnpersonal. An den großen Bahnhöfen stellt die Bahn zusätzliches Wasser bereit und es sind mehr Servicekräfte im Einsatz. Am Wochenende werden hier bei uns in Berlin und Brandenburg um die 40 Grad erwartet. Das Columbia-Bad in Neukölln ist schon wieder geschlossen. Nur einen Tag nach der ohnehin schon verspäteten Eröffnung musste das Bad wieder zumachen. Wegen technischer Probleme, heißt es bei den Bäderbetrieben. Wann das Problem behoben sein wird, ist unklar. Das Columbia-Bad hatte gestern wieder geöffnet, nachdem Probleme bei der Beschaffung von Filtermaterial zur Verzögerung des Saisonstarts geführt hatten. Geplant ist, dass das Bad zum Ausgleich bis September geöffnet bleiben wird.
7: Kurz nach 13:30, hier ist der Berliner Rundfunk 91.4 Verkehrsservice mit Jonas Böhnstedt. Wird immer voller, gerade auf dem Stadtring 100 Richtung Neukölln sind wir jetzt bei einer halben Stunde anstehen, ab Kreuz Schmargendorf bis Albuinstraße. Und auch in der Gegenrichtung ist ordentlich was los, da dauert es jetzt 10 bis 15 Minuten länger, ab Oberlandstraße bis Innsbrucker Platz. In Westend und Tiergarten läuft noch bis 15 Uhr ein Fahrzeugkurso, deshalb gibt es ein paar Verkehrsstörungen im Bereich Kaiserdamm bis John Foster Dulles Allee. Und in Wedding, da ist die Seestraße zwischen Indische und Müllerstraße derzeit in beiden Richtungen gesperrt. Da hat es einen Unfall gegeben. Nach Brandenburg, 20 Minuten Baustellenstau haben wir auf dem westlichen Ring A10 Richtung Hamburg zwischen Großkreuz und Leest. Dann aufpassen bitte auf der A10 östlicher Berliner Ring Richtung Dreieck Spreeau zwischen Freienbrink und dem Dreieck Spreeau. Da steht ein defektes Fahrzeug im Baustellenbereich. Die Fahrbahn ist da auf eine Spur verengt. A11 Richtung Berliner Ring zwischen Finofort und Lanke. Da liegt ein Spanngurt auf dem rechten Fahrstreifen. Fahren Sie da bitte besonders vorsichtig. Achtung außerdem auf der A12 Richtung Frankfurt zwischen Briesen und Müllrose. Da liegen Gegenstände auf der Fahrbahn. Und Vorsicht auch nochmal auf der A13 Richtung Schönefelder Kreuz zwischen Lübbenau und Duben. Da liegt ein Plastikteil auf der rechten Spur. Geblitzt wird in Hellersdorf, Landsberger Chaussee, in Mitte auf dem Schlossplatz und in Potsdam auf der Golmer Chaussee. Dankeschön für Ihre Staus und Blitzer unter Berlin 201 91 390 und allen unterwegs eine gute Fahrt. Also wenn Sie heute nicht schwitzen, dann sind Sie echt der geborene Sommermensch. Es ist super heiß heute bei bis zu 34 Grad. Dazu gibt es den ganzen Tag über viel Sonne und es bleibt komplett trocken. Und das war's noch lange nicht. In den nächsten Tagen geht das große Schwitzen weiter. Am Samstag sind bis zu 39 Grad drin und am Sonntag könnte dann sogar die 40 Grad Marke geknackt werden.
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4: Ich bin Ralf Gulke. Guten Tag. Nach den beiden schweren Erdbeben in Venezuela hat die Bundesregierung deutsche Hilfe zugesichert. Deutschland stehe an der Seite Venezuelas, twitterte Bundeskanzler Merz. Verteidigungsminister Pistorius sagte, die Bundeswehr stehe mit 6 Transportflugzeugen bereit, um Hilfe zu leisten. Die Erdstöße der Stärke 7,2 und 7,5 hatten das Land erschüttert. Nach Angaben von Übergangspräsidentin Rodriguez kamen mindestens 164 Menschen ums Leben. Es werden aber noch viele vermisst. Europa stöhnt weiter unter der Rekordhitze. In Spanien sind in den vergangenen Tagen nach Behördenangaben mehr als 200 Menschen durch die Hitze gestorben. Auch in Deutschland könnte es nun Hitzerekorde geben. Die Deutsche Bahn befürchtet Störungen im Zugbetrieb und rät allen von Reisen ab. Wer seine Reise nicht antreten möchte, kann sein Ticket kostenlos stornieren. In unserer Region wird es am Wochenende am heißesten. Etliche Veranstaltungen in Berlin und Brandenburg wurden bereits abgesagt. Im Mordprozess gegen den Berliner Palliativarzt Johannes M. hat der Angeklagte sein langes Schweigen gebrochen. Nach Angaben von Gerichtsreportern gestand der heute 41-Jährige die Tötungen. Er sei erst jetzt in der Lage, sein Handeln zu erklären und übernehme die Verantwortung für seine Taten, sagte er am 54. Verhandlungstag vor dem Landgericht. M. entschuldigte sich für das viele Leid, das er über die Angehörigen gebracht habe. Er ist wegen 15 Morden an schwerstkranken Menschen angeklagt. Das weltweite Ansehen der USA leidet massiv unter Präsident Trump. In einer Umfrage des US-Meinungsforschungsinstituts Pew Research Center unter Menschen aus 36 Ländern erklärten 57% der Befragten, eine negative Sicht auf die Vereinigten Staaten zu haben. 76% erklärten, kein Vertrauen in Trump persönlich zu haben. In Deutschland ist die Ablehnung noch größer. 71% der Befragten äußerten eine negative Meinung über die USA. Und sogar 84% lehnten Trump ab.
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5: Mit Sebastian Pasotti. Friedrichshain-Kreuzberg kommt Bürgerinnen und Bürgern entgegen, die vor den Sommerferien noch dringend einen neuen Personalausweis oder Reisepass brauchen. An 3 Terminen wird es kommenden Monat ein Kiezbürgeramt geben. Hier braucht es keinen Termin. Das erste Kiezbürgeramt ist am 8. Juli in der Begegnungsstätte Lebensfreude nahe Frankfurter Tor.
3: Es ist 14.02 Uhr, gucken wir auf die Straßen. Da ist es jetzt schon wieder voller auf dem Stadtring 100. In Richtung Treptow brauchen Sie 25 Minuten, um durchzukommen zwischen Hohenzollerndamm und Tempelhofer Damm. Und auf der 100 Richtung Wedding stehen Sie 10 Minuten an zwischen Oberlandstraße und Innsbrucker Platz. Dann läuft in Neukölln jetzt ein Feuerwehreinsatz. Hier ist die Sonnenallee in Richtung Niederschöneweide zwischen Panierstraße und Weichselstraße gesperrt. Wedding, hier ist die Seestraße immer noch gesperrt in beiden Richtungen zwischen Indischer und Müllerstraße nach einem Unfall. Drumherum staut es sich. Wenn es irgendwie geht, machen Sie einen großen Bogen drumherum. Und Vorsicht bitte auf der A10 östlicher Berliner Ring Richtung Dreieck Spreeau. Zwischen Freienbrink und Dreieck Spreeau hat es im Baustellenbereich einen Unfall gegeben. Ab Rüdersdorf stehen Sie im Moment 20 Minuten im Stau an. Und Achtung auf der A13 Richtung Berlin. Zwischen Mittenwald und Rago liegen Gegenstände auf der Fahrbahn. Blitzer stehen in Westend-Spandauer Damm, Friedland, Liebe-Rosa Straße und in Mühlenbecker Land Schönfließer Straße. Dankeschön für Ihre Staus und Blitzer unter Berlin 201 91 390 und allen jetzt unterwegs eine gute und sichere Fahrt. In den meisten Fällen sind Rekorde ja was zum Feiern. Bei Hitzerekorden, ich glaube, da sind wir uns einig, ist das nicht so. Rekordverdächtige 40 Grad erwarten uns tatsächlich an diesem letzten Juni-Wochenende. Das ist selbst für eingefleischte Sommerfans kaum noch

0: auszuhalten. Schon heute super heiß bei aktuell 33 Grad. Es geht sogar noch ein bisschen hoch auf 35. Dazu Sonne satt. Der nur ganz leichte Wind bringt auch keine wirkliche Abkühlung und Regen erst recht nicht. Auf den heißt es weiter warten. Auch in der Nacht bei Tiefstwerten so um 18, 19 Grad. Morgen am Freitag knallt die Sonne von früh bis spät vom blauen Himmel bei bis zu 36 Grad.
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0: Schön, dass Sie bei uns sind. 33 Grad, jetzt schon um kurz nach 14 Uhr bei uns in der Stadt. Man kann sich gar nicht vorstellen, dass da am Wochenende wirklich noch mal ein paar Grad obendrauf kommen. Sie haben es hoffentlich schön kühl am Arbeitsplatz oder zu Hause oder unterwegs im Auto. Vielleicht sind Sie aber auch viel draußen unterwegs, so wie unsere Kiez-Reporterin Lisa Wennemeyer. Da haben wir gleich wunderbare Erfrischungstipps für Sie. Ganz egal, wo in Berlin Sie sich gerade aufhalten, die nächste Abkühlung ist nämlich nicht weit entfernt. Mit welchem Tool Sie die finden, das hören Sie von Lisa in 10 Minuten. Und dazu hören wir die besten Hits aller Zeiten. Starten rein in den Nachmittag mit Soul Sister jetzt und The Way to Your Heart.

0: Es gibt ja Leute, die mögen wirklich diese Sommerhitze. Ja? Aber ich glaube, so langsam kommen auch die an ihre Grenzen, wenn es in den nächsten Tagen einfach mal auf 40 Grad hochgeht bei uns in Berlin. Es ist einfach nur für jeden richtig anstrengend. Hier ist der Berliner Rundfunk 91.4 am Donnerstagnachmittag bei jetzt 33 Grad. Gerade in dicht bebauten und versiegelten Städten wie Berlin knallt die Hitze einfach doppelt rein. Abkühlen geht kaum noch mitten in der City. Und genau da soll die Berliner Erfrischungskarte helfen. Die können Sie ganz einfach online abrufen. Unsere Kiezreporterin Lisa Wennemeyer ist jetzt gerade mitten in Kreuzberg für Sie unterwegs und hat diese Erfrischungskarte mal aufgemacht. Lisa, wie sieht's denn aus? Hältst du es noch aus in der Hitze?
1: Ja, ich halte es aus. Was bleibt mir anderes übrig? Also uns allen bleibt nichts anderes übrig, wenn wir jetzt nicht gerade die nächsten 2-3 Tage im Keller verbringen wollen. Zwischendurch muss und will man ja doch mal raus und da kommt jetzt diese Erfrischungskarte ins Spiel. Und es ist schon beeindruckend, was hier alles auf der Karte zu finden ist. Zum einen sieht man hier, welche Bereiche in der Stadt eher kühler sind, welche ein bisschen heißer. Klar, so eine versiegelte Fläche, da will man sich jetzt nicht aufhalten. Hier sind Bäume eingezeichnet, Sitzbänke und klar, so eine Sitzbank, die kühlt jetzt nicht direkt ab. Aber in der Hitze lieber sitzen als stehen, oder? Die Karte arbeitet mit aktuellen Klimadaten, wird stündlich aktualisiert. Also das heißt, ich kann hier zum Beispiel auch sehen, wo gerade ein frisches Lüftchen weht. Ich kann jedenfalls sagen, in der Marianenstraße in Kreuzberg gerade absolut gar kein Lüftchen. Dann kann ich hier noch sehen, wo es offene, kühle Räume gibt. Da machen zum Beispiel ganz viele Kirchen mit. Ich sehe die Öffnungszeiten. Oder auch Refill-Stationen, also wo ich meine Flasche Wasser auffüllen kann. Da machen zum Beispiel auch ganz viele Läden mit. Hier in der Straße habe ich gefunden, ein Café ist dabei. Boah, da traue ich mich fast gar nicht zu fragen. Die leben ja davon, Getränke zu verkaufen. Ich versuche es jetzt trotzdem mal. Eine leere Flasche habe ich dabei. Hey, hallo. Ist das richtig? Sie sind eine Refill-Station?
2: Ja, genau.
1: Ich habe mich ja gar nicht getraut zu fragen, weil Sie leben ja auch davon, Getränke. Da ist ja hier auch Wasser im Kühlschrank, das ich hier kaufen kann. Warum machen Sie das?
2: Ja, die Leute, die jetzt frisches, kaltes Wasser kaufen wollen, kaufen ja eh. Aber es gibt ja viele Leute, die eben mit den Flaschen rumlaufen und da sind wir gerne behilflich, kein Problem.
1: Ja, ich laufe hier gerade mit so einer Flasche rum, darf ich?
2: Ja, gerne. Sie können gerne nachfüllen.
1: Also ich bin aufgefüllt. Kommen denn viele Leute und fragen danach?
2: Ja, also nicht so viele. Entweder sehen die Leute dieses Schild nicht oder...
1: Ja, oder sie trauen sich nicht zu fragen, so wie ich eben. Ich kann sie nur ermutigen, einfach mal nachfragen. Vielleicht sind die Leute ja so nett wie er hier.
0: Ja, und diese Karte finden Sie ganz einfach online. Einfach mal Berliner Erfrischungskarte in die Suchmaschine eingeben. Da ploppt sie sofort auf. Kommen Sie möglichst entspannt durch diesen heißen Nachmittag. 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
6: Ich bin Alexandra Eckel. Guten Tag. Wegen der Hitzewelle hat der Berliner Fußballverband diverse Spiele abgesagt. Wegen der Temperaturen um die 40 Grad finden nur Spiele statt, bei denen es um Aufstieg, Abstieg oder Meisterschaftsentscheidungen geht. Diese Spiele werden in die frühen Morgen- oder späten Abendstunden verlegt. Im Mordprozess gegen den Berliner Palliativarzt Johannes M. hat der Angeklagte sein langes Schweigen gebrochen. Nach Angaben von Gerichtsreportern gestand der heute 41-Jährige die Tötungen. Er sei erst jetzt in der Lage, sein Handeln zu erklären und übernehme die Verantwortung für seine Taten, sagte er am 54. Verhandlungstag vor dem Landgericht. M. entschuldigte sich für das viele Leid, das er über die Angehörigen gebracht habe. Er ist wegen 15 Morden an schwerkranken Menschen angeklagt.
4: Es ist 14.33 Uhr und Sie brauchen weiterhin Geduld auf dem Stadtring, auch heute Nachmittag. Auf der 100 Richtung Treptow dauert es 20 Minuten länger, zwischen Hohenzollerndamm und Tempelhofer Damm. Auf der 100 Richtung Wedding auch 20 Minuten plus zwischen Oberlandstraße und Innsbrucker Platz. Dann Achtung jetzt auf der 111 Stadt auswärts. Hier ist die Ausfahrt Eichborndamm gesperrt nach einem Unfall. In Wedding ist immer noch die Seestraße dicht, zwischen Indische und Müllerstraße in beiden Richtungen nach einem Unfall. Drumherum staut es sich immer noch, wenn es irgendwie geht, machen Sie einen großen Bogen um diesen Bereich. Dann jetzt Vorsicht auf der A10, dem nördlichen Berliner Ring Richtung Dreikaffeland zwischen Birkenwerder und Kreuz-Oranienburg. Behinderungen durch eine ungesicherte Unfallstelle auf der Standspur, heißt 20 Minuten stehen Sie hier im Stau. Dann Vorsicht auf der A10 östlicher Berliner Ring Richtung Dreieck Spreeau. Zwischen Erkner und Freienbrink haben wir eine ungesicherte Unfallstelle auf der linken Spur. Und zwischen Freienbrink und Dreieck Spreeau hat es im Baustellenbereich gekracht. Ab Erkner stehen Sie 10 Minuten an. Blitzer stehen in Moabit, Lehrter Straße, Prenzlauer Berg Ostseestraße und in Küritz in der Perleberger Straße. Vielen Dank für Ihre Staus und Blitzer unter Berlin 201 91 390. Und allen jetzt unterwegs eine gute und sichere Fahrt. Ich habe gerade mal online geschaut, es gibt schon noch Ventilatoren, die man sich bestellen kann, aber da steht dann oft Liefertermin Ende Juli oder Mitte August. Klar, es gibt jetzt einen absoluten Run auf Ventilatoren bei bis zu 40 Grad an diesem Wochenende. Unfassbar. Heute ja schon gut heiß. Die Sonne treibt die Temperaturen noch locker auf 35 Grad und Regen, der vielleicht mal Abkühlung bringen könnte, ist leider nicht in Sicht. Auch nicht in der Nacht, dann geht es zumindest so auf 18, 19 Grad runter und morgen dann wieder Sonne satt und bis zu 36 Grad. Also Sommermodus auf Anschlag.
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0: Das ist schon beeindruckend, auch bei Sonne satt und weit über 30 Grad. 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
5: Ich bin Ralf Gulke. Guten Tag. Die Deutsche Bahn befürchtet wegen der anstehenden Hitzewelle in den nächsten Tagen Störungen im Zugbetrieb und rät von Reisen ab. Die hohen Temperaturen könnten die Sicherheitstechnik und Weichen belasten, heißt es vom Konzern. Dazu kommt das Risiko von Böschungsbränden. Wer seine Reise im Fernverkehr nicht antreten möchte, darf ab sofort Zugtickets kostenlos stornieren. Für Reisen bis nächsten Dienstag gibt es das Geld zurück. Deutschlandweit wurden außerdem etliche Veranstaltungen abgesagt. Fußballverbände haben Turniere und Spiele gestrichen. Nach den schweren Erdbeben in Venezuela sind nach den Worten von Übergangspräsidentin Rodriguez ausländische Rettungsteams auf dem Weg in das Land. Koordiniert werden sie von den Vereinten Nationen. Die Retter sollen bei der Suche nach Verschütteten helfen. Auch Deutschland will helfen. Laut Verteidigungsminister Pistorius stehen Transportflugzeuge bereit. Die offizielle Zahl der Todesopfer liegt bei 164. Es werden aber noch zahllose Menschen vermisst. Die Sicherheitsbehörden bereiten sich beim AfD-Bundesparteitag Anfang Juli in Erfurt auf einen Großeinsatz vor. Die Welt am Sonntag berichtet unter Berufung auf interne Polizeidokumente, dass bis zu 50.000 Gegendemonstranten erwartet werden. Darunter schätzt die Polizei demnach bis zu 2.500 gewaltbereite Linksextremisten. Die deutsche Fußballnationalmannschaft trifft in ihrem dritten und letzten WM-Gruppenspiel heute Abend auf Ecuador. Bundestrainer Nagelsmann verändert die Startelf lediglich auf zwei Positionen. Linksverteidiger Nathaniel Brown hat muskuläre Probleme. Für ihn steht David Raum parat. Und für den verletzten Nico Schlotterbeck wird Antonio Rüdiger auflaufen. Anstoß in East Rutherford bei New York ist heute Abend um 22 Uhr.
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6: Mit Sebastian Pasotti. Auf dem Gelände der seit einem halben Jahr geschlossenen Schlossparkklinik in Charlottenburg sollen Wohnungen entstehen. Ein Investor hat einen Großteil des Geländes am Schlosspark gekauft. Er will hier rund 640 Wohnungen bauen, teils Eigentums-, teils Mietwohnungen. In 2 Jahren soll in Charlottenburg Baustart sein.
7: Es ist 15:02 Uhr. Schauen wir auf die Straßen. Sie brauchen wieder Geduld. Auf dem Stadtring 100 Richtung Treptow brauchen Sie 25 Minuten länger zwischen Hohenzollerndamm und Tempelhofer Damm. Eine Viertelstunde plus auf der 100 Richtung Wedding zwischen Britzerdamm und Innsbrucker Platz. In Wedding ist die Seestraße zwischen Indische und Müllerstraße in beiden Richtungen nach einem Unfall gesperrt. Drumherum staut es sich weiterhin. Wenn es irgendwie geht, machen Sie einen großen Bogen um diesen Bereich. Dann weitere Staus in der Stadt in Moabit-Beußelstraße, Friedrichsfelde am Tierpark, in Charlottenburg-Nord in der Max-Dorn-Straße und in Tempelhof auf dem Tempelhofer Damm und Ringbahnstraße. Überall dauert es 10 bis 15 Minuten länger für Sie. Dann Achtung auf der A10, dem östlichen Berliner Ring, Richtung Dreieck Spreeau. Zwischen Erkner und Freienbrink ist ein Auto liegen geblieben. Und Blitzer stehen in Starken, Melonensteig, in Gesundbrunnen, in der Schönwalder Straße und in Potsdam am Kirchberg. Dankeschön für Ihre Staus und Blitzer unter Berlin 201 91 390 und allen jetzt unterwegs eine gute und sichere Fahrt. Ja, ein paar Freunde von mir wohnen auf Zypern und denen sage ich immer, ich komme euch garantiert nicht im Sommer besuchen. Bin ja nicht bekloppt bei der Hitze bei euch. Naja, auf Zypern jetzt am Wochenende 30 Grad. Hier in Berlin schwitzen wir bei unglaublichen 40. Es hat schon was von verkehrter Welt, dieser Sommer. Jetzt schon richtig heiß bei 33 Grad. Es werden noch bis zu 35 und in der Nacht bleibt es trocken und mit 15 bis 20 Grad auch ziemlich mild. Morgen geht sonnig weiter mit maximal 36 Grad und Sonne von früh bis spät.
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7: Und mit Ihnen und natürlich mit allem, was in Berlin und Brandenburg an diesem heißen Donnerstag

Freitagnachmittag wichtig ist und wichtig wird, bekommen Sie ja immer Nachmittag serviert von unserem Nachrichtenchef Sebastian Pasotti in unserem News-Snack. Und der hat mal so richtig gute und ziemlich überraschende Nachrichten für alle, die in den nächsten Tagen Bahn fahren wollten, wegen der Hitze aber lieber auf die Fahrt verzichten wollen. Welche guten Nachrichten das sind, das hören Sie in 10 Minuten hier bei uns in der Sendung. Und dazu bei Ihrem Berliner Rundfunk 91.4. Wie Sie es gewohnt sind, die besten Hits aller Zeiten. Jetzt von Hubert K. Hier ist Sternenhimmel.

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0: Der Mann, der sich Berlin immer verbunden gefühlt hat, hat ja eine ganze Weile in Schöneberg gewohnt. David Bowie und China Girl. Gleich für Sie Cut and Move und Give It Up. Jetzt ist es 15.14 Uhr.
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0: Heute ist Donnerstag, der 25. Juni. Und eigentlich gibt es in den Büros, in der U-Bahn, im Bus oder am Küchentisch in Berlin aktuell nur zwei Themen, die diskutiert werden. Fußball und die Hitze.
2: Ja, die 40-Grad-Marke, sie rückt näher. Möglicherweise wird sie zum ersten Mal in Berlin an diesem Wochenende geknackt. Der Berliner Fußballverband reagiert deshalb. Er hat alle Kinder- und Amateurspiele, bei denen es um nichts mehr geht, an diesem Wochenende abgesagt. Und nicht nur den Fußballern macht die Hitze zu schaffen, auch der Bahn. Eigentlich ist sie ja auf jeden Euro angewiesen, auf die Ticketeinnahmen. Aber weil sie bei um die 40 Grad reihenweise Störungen befürchtet, rät sie ihren Kunden wirklich in den nächsten Tagen von Reisen ab. Tickets, die bis einschließlich kommenden Dienstag gelten, können storniert werden. Das Geld gibt es natürlich zurück.
0: Da verzichtet die Bahn natürlich auf eine Menge Geld. Die gute Nachricht ja in Sachen Hitze. Heute Abend zumindest kühlt es ein bisschen ab. Pünktlich zum nächsten deutschen WM-Spiel.
2: Na, 22 Uhr ist heute Abend Anstoß gegen Ecuador in East Rutherford. Das ist bei New York. Mal schauen, wie viele dafür wach bleiben. Es geht ja ehrlich gesagt um nicht ganz so viel für die deutsche Mannschaft. Sie steht ja schon als Gruppensieger im 16. Finale. Da wissen wir zumindest schon, wann das ist. Kommenden Montagabend, ein bisschen später, 22.30 Uhr am Montag in Foxborough, das ist bei Boston. Nur der Gegner, der wird noch gesucht.
0: Wir können heute Abend also ganz entspannt das Deutschlandspiel gucken und vielleicht die Chance dann nutzen und mal Stoßlüften zu Hause.
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15: Ich bin Alexandra Eckel. Guten Tag. Gesundheitssenatorin Ciborra ruft die Berlinerinnen und Berliner dazu auf, sich in den nächsten Tagen gut vor der Hitze zu schützen und anderen zu helfen. Temperaturen von bis zu 40 Grad seien eine konkrete Gesundheitsgefahr, vor allem für Menschen mit Vorerkrankungen, ältere und zu pflegende Menschen, Schwangere, Kinder und alle, die im Freien arbeiten und leben. Ciborra ruft dazu auf, ausreichend Wasser zu trinken, sich nicht anzustrengen und möglichst in kühlen Räumen zu bleiben. In Marzahn hat die Wohnungsbaugesellschaft HOWOG eine neue Schule an den Bezirk übergeben. Die integrierte Sekundarschule in der Garzauer Straße startet im kommenden Schuljahr mit dem Betrieb. Es gibt Platz für 600 Schülerinnen und Schüler. Zu der Schule gehört auch eine Dreifeldsporthalle für den Vereinssport. Außerdem sollen dieses Jahr noch neue Schulen in Mitte, Treptow-Köpenick, Tempelhof-Schöneberg und Friedrichshain-Kreuzberg fertig werden.
16: 15.33 Uhr ist es und wir gucken auf den Stadtring, die 100 in Richtung Treptow. Hier brauchen Sie zwischen Jakob-Kaiser-Platz und Halenseestraße 20 Minuten länger. Und zwischen Hohenzollern-Damm und Tempelhofer Damm haben wir auch noch mal Stau, 25 Minuten plus hier. Die 100 Richtung Wedding, eine Viertelstunde dauert es länger, zwischen Oberlandstraße und Innsbrucker Platz. In Wedding ist immer noch die Seestraße zwischen Indische und Müllerstraße in beiden Richtungen nach einem Unfall gesperrt. Und wir haben weitere Staus, jetzt im beginnenden Feierabendverkehr. In Moabit Friedrich-Krause-Ufer, in Friedrichsfelde am Tierpark, in Charlottenburg-Nord Max-Dorn-Straße und in Tempelhof auf dem Tempelhofer Damm und der Ringbahnstraße. Die A10 östlicher Berliner Ring Richtung Dreieck Spreeau, Achtung, zwischen Freienbrink und Dreieck Spreeau ist ein Auto im Baustellenbereich liegen geblieben. Ab Erkner stehen sie aktuell 25 Minuten im Stau an. Und die A13 Richtung Berlin zwischen Großköris und Bestensee liegen Reifenteile auf der Fahrbahn und hier steht ein defekter LKW auf der Standspur. Blitzer stehen in starken Melonensteig, in Gesundbrunnen, Schönwalder Straße und in Milmersdorf in der Betonstraße. Danke für Ihre Staus und Blitzer unter Berlin 201 91 390 und allen jetzt unterwegs eine gute und sichere Fahrt. Bei der Dämse draußen einfach mal auch an die Tiere denken. Wer einen Balkon hat zum Beispiel, einfach eine Schale voller Wasser hinstellen. Freuen sich die Vögel definitiv. Einfach krass für alle Bewohner in Berlin. Diese 40 Grad, die wir jetzt auch am Wochenende erwarten. Heute ja schon super heiß, bei aktuell 33 Grad. Dazu Sonne satt, Regen nicht in Sicht, auch nicht in der Nacht. Dann geht's auch nur langsam runter auf zumindest 18, 19 Grad. Morgen noch mehr Sonne und bis zu 36 Grad. Also der Hochsommer meint's wirklich bitter ernst.
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0: Schön, dass Sie bei uns sind an diesem heißen Donnerstagnachmittag. Hier ist Ihr Berliner Rundfunk 91.4. Und bevor es in gut 6 Stunden für unsere DFB-Elf gegen Ecuador ins letzte Gruppenspiel bei der WM geht, schauen wir mal auf den Fußball hier bei uns in der Hauptstadt. Da fallen uns logischerweise sofort Union ein und Hertha, die 2 Top-Vereine hier bei uns. Aber wer kommt eigentlich auf Platz 3? Ja, die Volkssportgemeinschaft Altklinike sieht sich da und hat große Pläne. Ziemlich große für einen Verein, den viele, die jetzt nicht in Treptow-Köpenick leben, gar nicht so wirklich auf dem Schirm haben. Unser Berlin-Reporter Christian Fuchs allerdings schon. Der war heute für Sie an der Köpenicker Landstraße in Baumschulenweg.
1: Ja, der Rasen wird gewässert. Der sieht auch soweit okay aus. Aber ansonsten ist es hier schon, naja, sagen wir mal, unteres Kreisliga-Niveau. Ne? Die Tribüne, da ist so ein rostiges Gitter drumrum. Es wächst hier Unkraut. Es ist hier so eine Buckelpiste zum Vereinsheim. Naja, sag ich mal, geht auf jeden Fall besser. Soll ja auch besser werden. Die Ambitionen sind auf jeden Fall groß. Paul Manske steht hier neben mir von der VSG Altklinike. Ihr sagt von euch selber, wir sind der drittbeste Verein in Berlin.
2: Auf lange Sicht ist definitiv unser Ziel natürlich der Profifußball. Aber auch da gibt es jetzt keine zeitliche Eingrenzung, weil allen bewusst ist, dass der Fußball kein Feld, das sich von heute auf morgen irgendwie entscheidet, sondern es ist langfristige Arbeit, die dahinter steckt. Und da gilt es jetzt, die Infrastruktur drumherum im Verein so zu schaffen, dass auch eine Profimannschaft und ein Profiverein nachhaltig existieren kann.
1: Profimäßig sieht der Platz hier noch nicht aus. Es sind ein paar Millionen da. Ihr wollt 27 starten, 29 fertig sein. Wie viele Zuschauer sollen dann hier am Ende reinpassen?
2: Um die 4.000 bis 5.000 sollen reinpassen. Und wir wollen dann der Region natürlich attraktiven Fußball bieten, sodass die Plätze auch gefüllt sind.
1: Ja, momentan spielt das Team die Heimspiele noch in Fürstenwalde. Also nichts gegen Fürstenwalde. Aber wäre schon cool, wenn man denn hier in Berlin seine Heimspiele bestreiten könnte.
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4: Ich bin Ralf Gulke. Guten Tag. Wegen der massiven Hitzewelle in Frankreich wird in mehreren Orten im Umland von Paris das Trinkwasser knapp. Die Bewohner von 9 Dörfern sollen vorerst mit Plastikflaschen versorgt werden. In Spanien zählt die Regierung schon mehr als 200 hitzebedingte Todesfälle. In Deutschland rät die Bahn allen Fahrgästen von Reisen ab. Stattdessen kann man das Ticket bis Dienstag stornieren und bekommt sein Geld zurück. In unserer Region wird es am Wochenende am heißesten. Dann könnte die 40-Grad-Marke geknackt werden. Inzwischen hat nach Medienberichten das Columbia-Bad in Neukölln wieder geöffnet. Wegen technischer Probleme hatte es am Morgen nicht öffnen können. Nach den schweren Erdbeben in Venezuela sind nach den Worten von Übergangspräsidentin Rodriguez ausländische Rettungsteams auf dem Weg in das Land. Koordiniert werden sie von den Vereinten Nationen. Die Retter sollen bei der Suche nach Verschütteten helfen. Auch Deutschland will helfen. Laut Verteidigungsminister Pistorius stehen Transportflugzeuge bereit. Die offizielle Zahl der Todesopfer liegt bei 164. Es werden aber noch zahllose Menschen vermisst. Die deutsche Fußballnationalmannschaft trifft in ihrem 3. WM-Gruppenspiel heute Abend auf Ecuador. Bundestrainer Nagelsmann muss die Startelf lediglich auf 2 Positionen verändern. Für den ausfallenden Nathaniel Brown soll David Raum spielen. Für den verletzten Nico Schlotterbeck wird Antonio Rüdiger auflaufen. Weitere Wechsel in der Startelf lehnte Nagelsmann ab.
5: Wenn man so die letzten Wochen vor der WM genommen hat, dann war ja einer der entscheidendsten Themen, dass die Mannschaft sich einspielen muss und dass wir zu wenig Spiele gemeinsam haben. Jetzt haben wir 2 Spiele gemacht und jetzt wird diskutiert, wie viel wir wechseln. Dahinter sehe ich nicht diesen Riesensinn.
4: Anstoß in East Rutherford bei New York ist heute Abend um 22 Uhr deutscher Zeit.
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6: Mit Sebastian Pasotti. Die Deutsche Umwelthilfe hat eine neue Klage gegen die Abschaffung von Tempo 30 in der Saarstraße in Schöneberg eingereicht. Zuvor hatte das Verwaltungsgericht der Umwelthilfe im Eilverfahren Recht gegeben. Die Senatsverkehrsverwaltung will aber an Tempo 50 festhalten. Deshalb zieht die Umwelthilfe ein weiteres Mal vor Gericht.
7: Es ist 16.03 Uhr und wir schauen auf die Straßen, wo jetzt natürlich schon der Feierabendverkehr rollt. Stadtring 100 Richtung Treptow. Hier brauchen Sie 20 Minuten länger zwischen Beusselstraße und Halenseestraße und nochmal 20 Minuten Geduld zwischen Schmargendorf und Tempelhofer Damm. Auf der 100 Richtung Wedding brauchen Sie 15 Minuten, um durchzukommen zwischen Oberlandstraße und Innsbrucker Platz. Dann ist es jetzt voller auf der 111 stadtauswärts. Warum? Zwischen Weidmannsluster Damm und Schulzendorfer Straße blockiert ein Liegenbleiber die rechte Spur. 20 Minuten haben wir Stau ab am Festplatz. Und in Wedding ist immer noch die Seestraße gesperrt nach einem Unfall zwischen Indische und Müllerstraße in beiden Richtungen. Weitere Staus in der Stadt mit ca. 15 Minuten Zeitverlust in Moabit, Friedrich-Krause-Ufer, Alt-Treptow an den Treptowers, in Wedding Führerstraße und voller ist es wieder in Friedrichshain auf der Petersburger Straße stadtauswärts. Und Achtung auf der A10, dem östlichen Berliner Ring, Richtung Dreieck Spreeau, zwischen Freienbrink und Dreieck Spreeau stehen sie 25 Minuten im Stau an. Blitz stehen in Wilhelmstadt, Charlottenburger Chaussee, in Köpenick auf der Spindlersfelder Straße und in Friedland in der Liebe-Rosa-Straße. Dankeschön für Ihre Staus und Blitzer unter Berlin 201 91 390 und allen jetzt unterwegs eine gute und sichere Fahrt ans Ziel. Und in den allermeisten Fällen sind Rekorde ja wirklich was zum Feiern. Bei Hitzerekorden, ich glaube, da sind wir uns einig, ist das nicht so. Rekordverdächtige 40 Grad erwarten wir tatsächlich an diesem letzten Juniwochenende. Selbst für eingefleischte Sommerfans kaum noch auszuhalten. Schon heute super heiß bei 34 Grad. Es kann sogar noch ein bisschen hochgehen auf 35, dazu Sonne satt. Und dieser ganz leichte Wind draußen bringt auch keine wirkliche Abkühlung.

0: erst recht nicht. Auf den heißt es nämlich weiter warten, auch in der Nacht. Dann bei Tiefstwerten um 18, 19 Grad. Morgen am Freitag knallt die Sonne auf von früh bis spät vom blauen Himmel bei bis zu 36 Grad.
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0: Freue mich, dass Sie bei uns sind. Ja, und es ist nun mal das Gesprächsthema wahrscheinlich auch bei Ihnen im Büro und zu Hause, wie irgendwie dieser wahnsinnigen Hitze entkommen. Ein möglicher Tipp wäre ab in den U-Bahnhof. Laut BVG sollen die kältesten U-Bahnhöfe Museumsinsel und Brandenburger Tor sein, weil die mit rund 17 Metern besonders tief liegen. Ganz so tief liegt der U-Bahnhof, den unsere Kiezreporterin Lisa Wendemeyer gleich aufsucht, nicht. Kühl ist es da trotzdem. Und was den U-Bahnhof so besonders macht, das hören Sie in 10 Minuten in einer neuen Folge. Nächster Halt Berlin. In die Stunde jetzt mit Philip Bailey und Phil Collins beim Berliner Rundfunk 91.4. Hier ist für Sie Easy.

0: 16.16 Uhr ist es an diesem heißen Donnerstagnachmittag, an dem wir wirklich über jeden kleinen Luftzug glücklich sind, zum Beispiel durch das geöffnete U-Bahn-Fenster.
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0: Unsere Kiez-Reporterin Lisa Wennemeyer steigt für Sie jeden Tag an einem anderen U- oder S-Bahnhof aus. Gerade ist sie mit der U7 fast bis an die Endstation gefahren und steht jetzt am U-Bahnhof Zwickauer Damm.
2: Das ist schon eine imposante Empfangshalle hier am Zwickauer Damm. Und ja, Sie wissen jetzt auch, das ist ein bisschen übertrieben, wenn Sie jetzt schon mal ausgestiegen sind. Aber sie ist zumindest auffällig. Und das war auch absolut beabsichtigt. Denn wenn Sie diese Eingangshalle mal mit den vorherigen Stationen vergleichen, also zum Beispiel Wutzki-Allee oder Johannisthaler Chaussee, dann fällt diese hier doch ganz schön aus der Reihe. An den vorherigen Stationen sind es ganz schlichte, ganz rechtwinklige Gebäude. Und genau das ist der Unterschied. Hier gibt es keinen rechten Winkel. So Grundriss und Dach von dem Gebäude scheinen hier irgendwie ihren eigenen Gesetzen zu folgen, beziehungsweise den Gesetzen des Architekten Rainer Rümmler. War einer seiner ersten Bahnhöfe 1972 eröffnet. Und auch wenn dieses Gebäude hier noch relativ brav daherkommt, merkt man hier schon, dass Rümmler bereit war, Berlins Untergrund komplett auf den Kopf zu stellen. Man denke da nur an das andere Ende der U7, also Richtung Spandau raus, die Paul-Stern-Straße zum Beispiel. Hier haben wir es also mit einem U-Bahnhof im Aufbruch zu tun. Und dass dieses Gebäude sich so von den vorherigen unterscheidet, liegt daran, dass es mitten auf der Grenze zwischen Rudow und der damals gerade entstehenden Gropiusstadt steht. Rümmler wollte hier also ein Marker setzen, ein Eingangsportal in die Gropiusstadt. Mitten auf der Grenze zwischen freistehenden Einfamilienhäusern und diesen riesigen Wohnblocks. Seit 2018 steht dieser U-Bahnhof unter Denkmalschutz mit vielen anderen Bahnhöfen auf der U7. Und wenn Sie hier einsteigen und bis nach Spandau durchfahren, Sie machen echt eine Reise durch die Berliner Bau- und Stadtgeschichte.
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5: Ich bin Alexandra Eckel. Guten Tag. Wegen der Hitzewelle hat der Berliner Fußballverband diverse Spiele abgesagt. Wegen der Temperaturen um die 40 Grad finden nur Spiele statt, bei denen es um Aufstieg, Abstieg oder Meisterschaftsentscheidungen geht. Diese Spiele werden in die frühen Morgen- oder späten Abendstunden verlegt. Im Mordprozess gegen den Berliner Palliativarzt Johannes M. hat der Angeklagte sein langes Schweigen gebrochen. Nach Angaben von Gerichtsreportern gestand der heute 41-Jährige die Tötungen. Er sei erst jetzt in der Lage, sein Handeln zu erklären und übernehme die Verantwortung für seine Taten, sagte er am 54. Verhandlungstag vor dem Landgericht. M. entschuldigte sich für das viele Leid, das er über die Angehörigen gebracht habe. Er ist wegen 15 Morden an schwerkranken Menschen angeklagt.
4: 16.31 Uhr ist es. Gucken wir auf die Straßen. Da brauchen Sie weiterhin Geduld auf dem Stadtring 100 Richtung Treptow. 20 Minuten dauert es einmal länger zwischen Jakob-Kaiser-Platz und Messedamm und dann nochmal 20 Minuten zwischen Schmargendorf und Tempelhofer Damm. 10 Minuten plus auf dem Stadtring 100 Richtung Wedding zwischen Oberlandstraße und Innsbrucker Platz. Die 111 statt auswärts. Auch hier haben wir Stau zwischen Weidmannsluster Damm und Schulzendorfer Straße. Blockiert ein Liegenbleiber die rechte Spur. 25 Minuten anstehen aktuell ab am Festplatz. Weitere Staus in der Stadt, unter anderem in Tempelhof auf dem Tempelhofer Damm, in Moabit, Friedrich-Krause-Ufer. Voll ist es auch in Alt-Treptow an den Treptowers und in Friedrichshain in der Petersburger Straße. Überall brauchen Sie rund 15 Minuten, um durchzukommen. Die A10 östlicher Berliner Ring Richtung Dreieck-Barnim. Achtung zwischen Hellersdorf und Marzahn, hier ist ein Auto liegen geblieben. Und Baustellenstau auf der A10, dem westlichen Berliner Ring Richtung Dreieck-Havelland zwischen Großkreuz und Leest. Staut es sich an einer Baustelle 10 Minuten. Dauert hier länger. Blitzer stehen in Gruppestadt Kölner Damm, in Charlottenburg-Tegeler Weg und in Neuenhagen bei Berlin in der Freiligradstraße. Dankeschön für Ihre Staus und Blitzer unter Berlin 201 91 390 und allen unterwegs eine gute und sichere Fahrt. Ja, gerade mal online geschaut. Es gibt schon noch Ventilatoren zu kaufen. Die kann man sich bestellen, aber da steht dann oft Liefertermin Ende August. Klar, jetzt gibt's einen Mega-Run auf die Dinger. Bis zu 40 Grad erwarten wir an diesem Wochenende. Unfassbar. Heute ja schon gut heiß, bei immer noch so 33, 34 Grad. Und Regen, der vielleicht mal kurz Abkühlung bringen könnte, der ist leider nicht in Sicht. Auch nicht in der Nacht. Dann geht's zumindest so auf 18, 19 Grad runter. Morgen dann wieder Sonne satt und bis zu 36 Grad. Sommermodus einfach mal auf Anschlag.
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14: Ich bin Ralf Gulke. Guten Tag. Im jahrelangen Streit um gesundheitliche Folgen des Pflanzenschutzmittels Glyphosat hat der oberste Gerichtshof der USA zugunsten des deutschen Konzerns Bayer entschieden. Die US-Gesundheitsschutzbehörde hatte Glyphosat als unbedenklich eingestuft. Einzelne Bundesstaaten hatten das anders bewertet und zusätzliche Gesundheitswarnungen verlangt. Der oberste Gerichtshof entschied, dass die bundesweite Regelung

0: wieder funktioniert, dass dort die Menschen, die den Eindruck haben, Staat würde nicht funktionieren, erkennen, doch Staat funktioniert.
1: Die Länder verlangen einen Mechanismus für Kompensationen, wenn der Bund mit Gesetzen für neue finanzielle Lasten sorgt. Wegen der massiven Hitzewelle in Frankreich wird in mehreren Orten im Umland von Paris das Trinkwasser knapp. Die Bewohner von 9 Dörfern sollen vorerst mit Plastikflaschen versorgt werden. In Spanien zählt die Regierung schon mehr als 200 hitzebedingte Todesfälle. In Deutschland rät die Bahn allen Fahrgästen von Reisen ab. Stattdessen kann man das Ticket bis Dienstag stornieren und bekommt sein Geld zurück. In unserer Region wird es am Wochenende am heißesten. Dann könnte die 40-Grad-Marke geknackt werden. Inzwischen hat nach Medienberichten das Columbia-Bad in Neukölln wieder geöffnet. Wegen technischer Probleme hatte es am Morgen nicht öffnen können. Die Berliner Bäderbetriebe stehen vor den größten Investitionen ihrer 30-jährigen Geschichte. Bis zum Jahr 2030 sind Bauvorhaben mit einem Gesamtvolumen von mehr als 600 Millionen Euro geplant. Dazu gehören neben Sanierungen und Modernisierungen auch Neubauten von Bädern, wie die Bäderbetriebe mitteilten. Ein Drittel der gesamten Investitionssumme stammt aus dem Klimapakt des Landes Berlin, 50 Millionen Euro aus dem Sondervermögen des Bundes.
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3: Mit Sebastian Pasotti. Friedrichshain-Kreuzberg kommt Bürgerinnen und Bürgern entgegen, die vor den Sommerferien noch dringend einen neuen Personalausweis oder Reisepass brauchen. An 3 Terminen wird es kommenden Monat ein Kiezbürgeramt geben. Hier braucht es keinen Termin. Das erste Kiezbürgeramt ist am 8. Juli in der Begegnungsstätte Lebensfreude nahe Frankfurter Tor.
4: 17.02 Uhr ist es. Gucken wir auf die Straßen. Da läuft immer noch der Feierabendverkehr und Sie brauchen immer noch Geduld. Vor allem auf dem Stadtring 100 in Richtung Treptow. Zwischen Jakob-Kaiser-Platz und Albuin-Straße staut es sich auf mehreren Abschnitten. Insgesamt brauchen Sie hier eine halbe Stunde, um durchzukommen. Und wir haben ebenfalls Stau zwischen Grenzallee und am Treptower Park. Da dauert es nochmal 10 Minuten länger. Auf der 100 Richtung Wedding brauchen Sie gute 10 Minuten, um durchzukommen zwischen Oberlandstraße und Kreuz-Schöneberg. Und auf der 111 stadtauswärts haben wir einen längeren Stau noch. Zwischen Weidmannslusterdamm und Schulzendorfer Straße ist immer noch die rechte Spur gesperrt. 25 Minuten stehen Sie ab am Festplatz. Weitere Staus mit gut 10 bis 15 Minuten Passierdauer in der Stadt in Moabit, Friedrich-Krause-Ufer, in Mitte-Gruner Straße und in Friedrichshain auf der Petersburger Straße stadtauswärts. Dann Achtung auf der A10 im östlichen Berliner Ring Richtung Dreieck-Barnim. Zwischen Hellersdorf und Marzahn brennt ein PKW. Rechte Spur ist hier gesperrt. Die A10 westlicher Berliner Ring Richtung Dreieck-Havelland. 15 Minuten dauert es länger zwischen Großkreuz und Leest an der Baustelle dort. Und Achtung auf der A13 Richtung Dresden. Zwischen Rago und Mittenwalde haben wir eine ungesicherte Unfallstelle. Linke Spur ist hier gesperrt und sie stehen jetzt schon eine halbe Stunde an ab dem Schönefelder Kreuz. Blitzer stehen in Schmargendorf und Zollerndamm, in Alt-Treptow-Puschkin-Allee und in Joachimsthal in der Seerandstraße. Dankeschön für Ihre Staus und Blitzer unter Berlin 201 91 390. Und da, wo es geht, eine gute Fahrt. Ja, an diesem Wochenende wird es bei uns in Berlin heißer als zum Beispiel in Athen oder auch in Rom. Bis zu 40 Grad sind tatsächlich vorhergesagt. Wahnsinn. Aktuell haben wir schon heiße 33 Grad. Es wird sonnig weitergehen in den Feierabend rein und Regen, der so ein bisschen für Abkühlung sorgen könnte, ist leider ja nicht in Sicht. Nachts geht es immerhin so langsam runter auf 18, 19 Grad. Morgen nochmal heißere 36 Grad, dazu Sonne satt.
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4: Und für die meisten von uns geht's rein in den vorletzten Feierabend dieser Woche am Wochenende. Da hilft wahrscheinlich wirklich nur irgendwo an oder ins kühle Nass zu flüchten. Da gibt's hier bei uns in Berlin ja immerhin 39 offizielle Badestellen. Gute Nachrichten gibt's jetzt. Es kommen noch weitere hinzu, wo wir bald zusätzlich noch ins Wasser hüpfen können. Das hören Sie von unserem Berlin-Reporter Christian Fuchs in 10 Minuten. Und dazu zum Start in Ihren Feierabend die besten Hits aller Zeiten. Jetzt von Milli Vanilli. Hier ist für Sie, Girl, you know.

0: Kommen Sie gut in Ihren Donnerstag Feierabend. Hier ist Ihr Berliner Rundfunk 91.4. Wir stehen vor einem wirklich rekordverdächtig heißen Wochenende mit bis zu 40 Grad. Klar, es wird dann ganz, ganz viele ans Wasser ziehen. Immerhin 39 offizielle Badestellen haben wir ja bei uns in Berlin. Die sind natürlich bei dem Wetter meistens komplett überlaufen. Jetzt kommen immerhin einige neue hinzu, vor allem in Treptow-Köpenick. Unser Berlin-Reporter Christian Fuchs hat sich das mal für Sie angeschaut. War heute für Sie in Oberschöneweide im Mellow Park, wo so eine neue Badestelle entstehen soll.
1: Ja, ist eine gute Stelle hier. Ziemlich verkehrsgünstig gelegen, genau gegenüber hier von der alten Försterei. Hier gibt es eine Tramhaltestation, Parkplätze, naja, schwierig, aber muss man eben mit Öffentlichen herkommen. Dann gibt es hier eine große Liegewiese, ein paar Bäume für einen Schatten, ein paar Papierkörbe, zwei Tischtennisplatten und vorne dann die schöne, saubere Spree. Wäre doch was, oder? Frank steht neben mir, den habe ich gerade mit dem Fahrrad hier gestoppt. Haben Sie schon davon gehört?
2: Ja, habe ich gehört.
1: Was halten Sie davon?
2: Das ist super, da brauche ich nicht bis zum Müggelsee jetzt.
1: Ja.
2: Ich fahre nämlich bis zum Müggelsee.
1: Ja, ja.
2: Die sollen mal hier eine Badestelle bauen, ruhig. Eine öffentliche.
1: Ja.
2: Wegen mir mit Eintritt. Weil wir zu wenig Freibäder hier in Schöneweide und Köpenick überhaupt kein Freibad haben.
1: Ja, ja, ja.
2: Wir haben nur das Sommerbad in Oberschöneweide.
1: Ja.
2: Und das ist brechend voll.
1: Ja.
2: Das ist eine Riesenerleichterung, wenn das wirklich mal gemacht wird. Aber ich weiß nicht, das werde ich wahrscheinlich nicht mehr erleben.
1: Na, hoffen wir es doch. Ja, ja. Aber würde Sie auch nicht stören quasi? Ist ja Spree, ist ja kein netter, lauschiger See.
2: Warum? Für mich ist das kein Problem.
1: Ja. Naja, denn sollen sich der Senat und der Bezirk mal schnell einigen. Der Bezirk hat schon gesagt, finden wir eine total super Idee. Also bitte, dieses Jahr wird wahrscheinlich nichts mehr. So schnell mahlen die Mühlen nicht, sie kennen das. Aber vielleicht wird es ja nächstes Jahr dann was. Frank wäre auf jeden Fall dabei.
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8: Ich bin Alexandra Eckel. Guten Tag. Gesundheitssenatorin Ciborra ruft die Berlinerinnen und Berliner dazu auf, sich in den nächsten Tagen gut vor der Hitze zu schützen und anderen zu helfen. Temperaturen von bis zu 40 Grad seien eine konkrete Gesundheitsgefahr, vor allem für Menschen mit Vorerkrankungen, ältere und zu pflegende Menschen, Schwangere, Kinder und alle, die im Freien arbeiten und leben. Ciborra ruft dazu auf, ausreichend Wasser zu trinken, sich nicht anzustrengen und möglichst in kühlen Räumen zu bleiben. In Marzahn hat die Wohnungsbaugesellschaft HOWOG eine neue Schule an den Bezirk übergeben. Die integrierte Sekundarschule in der Garzauer Straße startet im kommenden Schuljahr mit dem Betrieb. Es gibt Platz für 600 Schülerinnen und Schüler. Zu der Schule gehört auch eine Dreifeldsporthalle für den Vereinssport. Außerdem sollen dieses Jahr noch neue Schulen in Mitte, Treptow-Köpenick, Tempelhof-Schöneberg und Friedrichshain-Kreuzberg fertig werden.
9: 17.33 Uhr ist es und Sie brauchen weiterhin Geduld auf dem Stadtring. Einmal in Richtung Treptow. Hier eine Viertelstunde Passierdauer zwischen Schmargendorf und Tempelhofer Damm. Auf der 100 Richtung Wedding dauert es auch rund eine Viertelstunde länger noch zwischen Gradestraße und Kreuz Schöneberg. Die 111 stadtauswärts zwischen Weidmannsluster Damm und Schulzendorfer Straße ist immer noch die rechte Spur blockiert. Sie stehen 20 Minuten im Stau ab Seidelstraße. Und Achtung jetzt in Lichtenberg. Die Herzbergstraße ist gesperrt zwischen Vulkanstraße und am Wasserwerk in beiden Richtungen nach einem Unfall. Dann weitere Staus jetzt noch im Feierabendverkehr in Moabit. Es ist immer noch voller auf dem Friedrich-Krause-Ufer in Mitte Grunerstraße und in Treptow an den Treptowers. Überall brauchen Sie noch rund 10 Minuten, um durchzukommen. Dann die A10 westlicher Berliner Ring Richtung Dreikafeland. Hier weiter Baustellenstau zwischen Großkreuz und Leest. 10 Minuten plus. Die A10 östlicher Berliner Ring Richtung Dreieck Spreeau zwischen Marzahn und Hellersdorf. Straßenschäden auf der linken Spur. Bitte hier vorsichtig fahren. Und langer Stau jetzt noch auf der A13 und zwar in Richtung Dresden zwischen Rago und Mittenwalde. Ist nach einem Unfall die linke Spur blockiert. Es staut sich schon eine halbe Stunde ab dem Schönefelder Kreuz. Blitzer stehen in Köpenick, Spindlersfelder Straße, in Potsdam-Templiner Straße und in Beeskow in der Fürstenwalder Straße. Dankeschön für Ihre Staus und Blitzer unter Berlin 201 91 390. Kommen Sie gut und sicher an Ihr Ziel. Ja, bei dieser extremen Hitze einfach auch mal an die Tiere denken, wie wir alle ganz easy den Vögeln, den Igeln und auch Eichhörnchen helfen können. Das sagt uns in 10 Minuten Jana Einöder vom NABU. Es ist nämlich einfach krass für alle Bewohner in Berlin, ob Mensch, ob Tier. Diese 40 Grad, die wir am Wochenende erwarten. Aktuell schon heiße 33 Grad zum Donnerstagfeierabend. Noch überall sonnig und trocken. Trocken bleibt es auch in der Nacht, wenn es dann langsam runtergeht, so auf 19 Grad. Und morgen noch mehr Sonne als heute und noch mal heißer, bis zu 36 Grad. Also der Hochsommer meint es bitter ernst.
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0: Kommen Sie gut und möglichst entspannt in diese immer noch über 30 Grad heißen Donnerstag-Feierabend. Wir sind gerne an Ihrer Seite. Hier ist der Berliner Rundfunk 91.4. Und bei dieser Affenhitze einfach mal an die Tiere denken, die bei uns leben in Berlin und Brandenburg. Wie wir alle ganz einfach den Vögeln, den Igeln und auch Eichhörnchen helfen können, das hören Sie jetzt.
1: Hallo liebe Berliner und Berlinerinnen. Hier ist Jana Einöder vom Nabu Berlin. Und ihr merkt ja selber, draußen brütet die Hitze, es wird immer heißer. Und wir würden euch ganz lieb bitten, auch an die Vögel und Insekten draußen zu denken, denn es wird immer schwieriger für sie, Wasser zu finden. Und schon ganz kleine Wasserstellen können hier überlebenswichtig sein. Also greift euch eine Schale, einen Untertopf von einer Blume, füllt ihn mit Wasser, dann können die Vögel dort trinken. Und wenn ihr dann auch noch so kleine Steinchen oder sowas reinlegt, dann können sich auch Bienen oder Schmetterlinge dort hinsetzen. Und damit habt ihr den Tieren hier in Berlin schon ganz, ganz viel geholfen. Noch eine Sache, die wichtig ist, bitte wechselt das Wasser jeden Tag, da sich sonst Keime dort bilden können. Also vielen Dank für eure Mitarbeit.

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17: Ich bin Ralf Gulke. Guten Abend. Wegen der massiven Hitzewelle in Frankreich wird in mehreren Orten im Umland von Paris das Trinkwasser knapp. Die Bewohner von 9 Dörfern sollen vorerst mit Plastikflaschen versorgt werden. In Spanien

0: Die Berliner Bäderbetriebe stehen vor den größten Investitionen ihrer 30-jährigen Geschichte. Bis zum Jahr 2030 sind Bauvorhaben mit einem Gesamtvolumen von mehr als 600 Millionen Euro geplant. Dazu gehören neben Sanierungen und Modernisierungen auch Neubauten von Bädern, wie die Bäderbetriebe mitteilten. Ein Drittel der gesamten Investitionssumme stammt aus dem Klimapakt des Landes Berlin, 50 Millionen Euro aus dem Sondervermögen des Bundes. Im Mordprozess gegen den Berliner Palliativarzt Johannes M. hat der Angeklagte sein langes Schweigen gebrochen. Nach Angaben von Gerichtsreportern gestand der heute 41-Jährige die Tötungen. Er sei erst jetzt in der Lage, sein Handeln zu erklären und übernehme die Verantwortung für seine Taten, sagte er am 54. Verhandlungstag vor dem Landgericht. M. entschuldigte sich für das viele Leid, das er über die Angehörigen gebracht habe. Er ist wegen 15 Morden an schwerstkranken Menschen angeklagt. Im jahrelangen Streit um gesundheitliche Folgen des Pflanzenschutzmittels Glyphosat hat der oberste Gerichtshof der USA zugunsten des deutschen Konzerns Bayer entschieden. Die US-Gesundheitsschutzbehörde hatte Glyphosat als unbedenklich eingestuft. Einzelne Bundesstaaten hatten das anders bewertet und zusätzliche Gesundheitswarnungen verlangt. Der oberste Gerichtshof entschied, dass die bundesweite Regelung Vorrang hat. Bayer begrüßte die Entscheidung.
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2: Mit Sebastian Pasotti. Auf dem Gelände der seit einem halben Jahr geschlossenen Schlossparkklinik in Charlottenburg sollen Wohnungen entstehen. Ein Investor hat einen Großteil des Geländes am Schlosspark gekauft. Er will hier rund 640 Wohnungen bauen, teils Eigentums-, teils Mietwohnungen. In 2 Jahren soll in Charlottenburg Baustart sein.
3: Es ist 18.03 Uhr und wir schauen nochmal auf die Straßen. Da dauert es immer noch länger auf dem Stadtring 100 in Richtung Treptow. 15 Minuten plus zwischen Schmargendorf und Tempelhofer Damm. Auch auf der 100 Richtung Wedding ist es noch voller. Gute 10 Minuten anstehen zwischen Gradestraße und Kreuz Schöneberg. Die 111 stadtauswärts zwischen Weidmannslusterdamm und Schulzendorfer Straße ist immer noch die rechte Spur gesperrt. Sie stehen eine gute Viertelstunde an, noch ab Seidelstraße. Und Achtung, in Lichtenberg, hier ist die Herzbergstraße gesperrt nach einem Unfall zwischen Vulkanstraße und am Wasserwerk in beiden Richtungen. Dann die A10 westlicher Berliner Ring Richtung Dreikafeland. Hier noch Baustellenstau zwischen Großkreuz und Leest. Und die A13 Richtung Dresden zwischen Rago und Mittenwalde haben wir eine ungesicherte Unfallstelle. Die linke Spur ist blockiert und sie stehen eine halbe Stunde an noch ab dem Schönefelder Kreuz. Blitzer stehen in Reinickendorf, Kopenhagener Straße, in Charlottenburg-Hallemweg und in Frankfurt-Oder auf dem Buschmühlenweg. Dankeschön für Ihre Staus und Blitzer unter Berlin 201 91 3 90 und allen jetzt unterwegs eine gute und sichere Fahrt in den Feierabend. Rein geht's in einen immer noch heißen Donnerstag-Feierabend. Wir stehen immer noch bei 33 Grad. Erst so in 2-3 Stunden werden die Werte unter 30 Grad sinken. Und in der Nacht kommen wir dann an so bei 18-19 Grad. Immerhin, Abkühlung in Form von Regen ist leider nicht in Sicht. Und auch morgen wird's ein super heißer Sommertag mit Sonne satt bis zu 36 Grad, bevor dann am Wochenende bis zu 40 Grad drohen.
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13: Rein geht's in einen immer noch heißen Donnerstag-Feierabend. Wir stehen immer noch bei 33 Grad. Erst so in 2-3 Stunden werden die Werte unter 30 Grad sinken. Und in der Nacht kommen wir dann an so bei 18-19 Grad. Immerhin. Abkühlung in Form von Regen ist leider nicht in Sicht. Und auch morgen wird's ein super heißer Sommertag mit Sonne satt bis zu 36 Grad, bevor dann am Wochenende bis zu 40 Grad drohen.
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11: Ich bin Colin Mock. Guten Abend. Zum Abschluss der WM-Vorrunde spielt Deutschland heute gegen Ecuador. Nach den beiden Siegen gegen Curaçao und die Elfenbeinküste steht das DFB-Team als Gruppensieger schon sicher in der K.O.-Phase. Bundestrainer Julian Nagelsmann sagte vor dem Spiel:
12: Ich bin froh, dass wir nicht ausscheiden. Das ist das Wichtige. Wichtig ist aber auch, dass wir immer die Kirche im Dorf lassen. Wir haben jetzt 2 Spiele gewonnen. Eins relativ klar, eins relativ knapp. Wollen auch gerne gewinnen, um dann auch die nächsten Schritte zu gehen am Montag. Mal schauen, gegen wen wir dann spielen. Aber jetzt ist der klare Fokus Ecuador.
11: Anstoß ist um

0: Die Bundesregierung will sich mit 6 Transportflugzeugen mit Hilfsgütern und Einsatzkräften beteiligen. Und auch das Hilfswerk Malteser International schickt ein Team nach Venezuela. Koordinator Jonas Jung sagt bei NTV:
1: Die Herausforderungen sind immens, gerade der Medikamentenmangel. Und viele von uns haben sich bestimmt an die Bilder erinnert von dem schweren Erdbeben in der Türkei und in Syrien von vor 3 Jahren. Der Unterschied ist jetzt, dass mit Venezuela ein wirklich krisengebeuteltes Land getroffen wurde. Und gerade die betroffene Region ist wirklich eine sehr strukturschwache, arme Region.
0: Deutschland erlebt die bisher heißesten Tage des Jahres. Mit Temperaturen an die 40 Grad und keiner wirklichen Abkühlung in den Nächten. Betroffen von der Hitzewelle sind auch viele andere Teile Europas. In Spanien, Frankreich und Großbritannien wurden bereits Rekordwerte gemessen. Es gab Hitzewarnungen, Stromausfälle und Schulschließungen. Das Social-Media-Verbot für Jugendliche in Australien wirkt offenbar kaum. Das Gesetz wird unter anderem mit Fake-Accounts umgangen, heißt es in einer neuen Studie von Forschern. Australien hatte vor einem halben Jahr TikTok und Co. für unter 16-Jährige verboten.
2: Heute Abend und auch in der Nacht wird es trocken bleiben. Geht so langsam runter. 18, 19 Grad, das werden die Tiefstwerte sein. Nachts, morgen noch mal heißer als heute schon. 36 Grad und am Wochenende erwarten wir dann tatsächlich bis zu 40 Grad in der Region.
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2: Ich bin Colin Mock. Guten Abend. Das Ticket für die K.O.-Runde hat die deutsche Fußballnationalmannschaft bei der WM schon in der Tasche. Heute geht's zum Abschluss der Gruppenphase noch gegen Ecuador. Zwei Wechsel wird's in der Startelf geben. Antonio Rüdiger wird den verletzten Nico Schlotterbeck ersetzen. David Raum kommt für den leicht angeschlagenen Nathaniel Brown. Bundestrainer Julian Nagelsmann sagt:
3: Wir haben jetzt zwei Siege geholt, was wichtig ist für die Tabelle. Haben aber noch ein Spiel, was wir A gewinnen wollen und B nutzen wollen, uns auch auf die K.O.-Phase vorzubereiten mit allem, was dazugehört. Und deswegen werden wir die Wechsel vornehmen, die wir vornehmen müssen, und dann im Verlauf des Spiels versuchen, wieder gute Entscheidungen zu treffen, im Hinblick dann auch auf die K.O.-Runde.
2: Los geht's um 22 Uhr unserer Zeit. Die Kommunen in Deutschland sollen entlastet werden. Bund und Länder haben sich jetzt nach langem Ringen auf eine Finanzreform geeinigt. Der Bund übernimmt künftig 80% der Kosten, die den Kommunen durch Bundesgesetze entstehen. Das Motto also: Wer bestellt, bezahlt. Die Hitzewelle rollt weiter über Deutschland hinweg. Wir erleben die bisher heißesten Tage des Jahres mit Temperaturen um die 40 Grad. Mehr von Cornelius Dreger.
4: Ja, und auch in den kommenden Tagen sieht es nach über 40 Grad aus. Die Bundesärztekammer ruft dazu auf sich, aber auch auf andere zu schauen. Besonders gefährdet sind etwa Ältere, Schwangere oder auch Kinder. Die Deutsche Allianz Klimawandel und Gesundheit sagt, Deutschland ist auf extreme Hitzewellen nicht vorbereitet. Bündnischef Herrmann fordert, dass Hitzeschutz verbindlich in der Katastrophenvorsorge verankert wird, wie etwa beim Hochwasser.
2: Teilerfolg für Bayer im Glyphosat-Streit vor dem obersten US-Gericht. Warnhinweise müssen nur nach einheitlichem US-Bundesrecht erfolgen. Strengere Regeln einzelner Bundesstaaten gelten nicht. Für Bayer könnte das einige Klagen sogar erledigen. Die Deutsche Bahn schraubt ihre Ziele deutlich nach unten. Bahnchefin Palla sagt:

0: morgen noch mal heißer als heute schon. 36 Grad und am Wochenende erwarten wir dann tatsächlich bis zu 40 Grad in der Region.
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2: Ich bin Colin Mock. Guten Abend. Zum Abschluss der WM-Vorrunde spielt Deutschland heute gegen Ecuador. Nach den beiden Siegen gegen Curaçao und die Elfenbeinküste steht das DFB-Team als Gruppensieger schon sicher in der K.O.-Phase. Bundestrainer Julian Nagelsmann sagte vor dem Spiel:
3: Ich bin froh, dass wir nicht ausscheiden. Das ist das Wichtige. Wichtig ist aber auch, dass wir immer die Kirche im Dorf lassen. Wir haben jetzt zwei Spiele gewonnen. Eins relativ klar, eins relativ knapp. Wir wollen auch gerne gewinnen, um dann auch die nächsten Schritte zu gehen am Montag. Mal schauen, gegen wen wir dann spielen. Aber jetzt ist der klare Fokus Ecuador.
2: Anstoß ist um 22 Uhr unserer Zeit. Die Kommunen in Deutschland sollen entlastet werden. Bund und Länder haben sich jetzt nach langem Ringen auf eine Finanzreform geeinigt. Der Bund übernimmt künftig 80% der Kosten, die den Kommunen durch Bundesgesetze entstehen. Das Motto also: Wer bestellt, bezahlt. Einmal mehr hat der Bundestag über die Organspende diskutiert. Seit Jahren wird wegen der niedrigen Spenderzahlen über eine Neuregelung gesprochen. Eine fraktionsübergreifende Gruppe von Abgeordneten will die sogenannte Widerspruchslösung. Heißt, wer nicht widerspricht, ist automatisch Spender. Gitta Connemann von der Unionsfraktion sagt:
4: Wir befreien damit aber auch Angehörigen aus einer verzweifelten Situation. Denn heute müssen sie im Zweifel widersprechen und entscheiden.
2: Eine andere Abgeordnetengruppe will lieber besser aufklären und dass man sich leichter ins Register eintragen kann. Die Deutsche Stiftung Patientenschutz sagt, die Debatte dreht sich im Kreis. Deutschland erlebt die bisher heißesten Tage des Jahres. Mit Temperaturen an die 40 Grad und keiner wirklichen Abkühlung in den Nächten. Betroffen von der Hitzewelle sind auch viele andere Teile Europas. In Spanien, Frankreich und Großbritannien wurden bereits Rekordwerte gemessen. Es gab Hitzewarnungen, Stromausfälle und Schulschließungen. Teilerfolg für Bayer im Glyphosat-Streit vor dem obersten US-Gericht. Warnhinweise müssen nur nach einheitlichem US-Bundesrecht erfolgen. Strengere Regeln einzelner Bundesstaaten gelten nicht. Für Bayer könnte das einige Klagen sogar erledigen.
5: Heute Abend und auch in der Nacht wird es trocken bleiben. Geht so langsam runter. 18, 19 Grad, das werden die Tiefstwerte sein. Nachts, morgen noch mal heißer als heute schon. 36 Grad und am Wochenende erwarten wir dann tatsächlich

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2: Ich bin Lisa Schwarzkopf. Guten Abend. Zum Abschluss der WM-Vorrunde geht's für Deutschland in diesen Minuten gegen Ecuador. Nach den beiden Siegen gegen Curaçao und die Elfenbeinküste steht das DFB-Team als Gruppensieger schon sicher in der K.O.-Runde. Bundestrainer Julian Nagelsmann.
3: Ich bin froh, dass wir nicht ausscheiden. Das ist das Wichtige. Wichtig ist aber auch, dass wir immer die Kirche im Dorf lassen. Wir haben jetzt zwei Spiele gewonnen. Eins relativ klar, eins relativ knapp. Wir wollen auch gerne gewinnen, um dann auch die nächsten Schritte zu gehen am Montag. Mal schauen, gegen wen wir dann spielen. Aber jetzt ist der klare Fokus Ecuador.
2: Wer bestellt, bezahlt. Unter diesem Motto sollen die klammen Kommunen in Deutschland entlastet werden. Bund und Länder haben sich jetzt nach langem Streit auf eine Finanzreform geeinigt. Bei neuen Bundesgesetzen übernimmt der Bund künftig 80% der Kosten, die in den Kommunen entstehen. Allerdings, bei neuen Gesetzen, die kommunale Kassen entlasten, wandert Geld auch wieder zurück. Vor allem wegen stark gestiegener Sozialausgaben stehen die Kommunen immer mehr unter Druck. In Venezuela läuft nach den schweren Erdbeben mit über 180 Toten die internationale Hilfe an. Mehrere Länder kündigten an, Rettungskräfte in die Region nahe der Hauptstadt Caracas zu schicken. Die Bundeswehr will sich beteiligen und etwa auch Malteser International schickt ein Team nach Venezuela. Die Organspendezahlen sind in Deutschland weiter zu niedrig. Der Bundestag hat jetzt wieder über eine Neuregelung diskutiert. Eine fraktionsübergreifende Gruppe will, dass alle automatisch Spender sind, außer sie widersprechen. Eine andere will lieber besser aufklären und dass man sich leichter ins Register eintragen kann. Das Social-Media-Verbot für Jugendliche in Australien wirkt offenbar kaum. Das Gesetz wird unter anderem mit Fake-Accounts umgangen, heißt es in einer neuen Studie von Forschern. Australien hatte vor einem halben Jahr TikTok und Co. für unter 16-Jährige verboten.
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1: Ich bin Lisa Schwarzkopf. Guten Abend. Zum Abschluss der WM-Vorrunde geht's für Deutschland in diesen Minuten gegen Ecuador. Nach den beiden Siegen gegen Curaçao und die Elfenbeinküste steht das DFB-Team als Gruppensieger schon sicher in der K.O.-Runde. Bundestrainer Julian Nagelsmann.
2: Ich bin froh, dass wir nicht ausscheiden. Das ist das Wichtige. Wichtig ist aber auch, dass wir immer die Kirche im Dorf lassen. Wir haben jetzt zwei Spiele gewonnen. Eins relativ klar, eins relativ knapp. Wir wollen auch gerne gewinnen, um dann auch die nächsten Schritte zu gehen am Montag. Mal schauen, gegen wen wir dann spielen. Aber jetzt ist der klare Fokus Ecuador.
1: Wer bestellt, bezahlt. Unter diesem Motto sollen die klammen Kommunen in Deutschland entlastet werden. Bund und Länder haben sich jetzt nach langem Streit auf eine Finanzreform geeinigt. Bei neuen Bundesgesetzen übernimmt der Bund künftig 80% der Kosten, die in den Kommunen entstehen. Allerdings, bei neuen Gesetzen, die kommunale Kassen entlasten, wandert Geld auch wieder zurück. Vor allem wegen stark gestiegener Sozialausgaben stehen die Kommunen immer mehr unter Druck. In Venezuela läuft nach den schweren Erdbeben mit über 180 Toten die internationale Hilfe an. Mehrere Länder kündigten an, Rettungskräfte in die Region nahe der Hauptstadt Caracas zu schicken. Die Bundeswehr will sich beteiligen und etwa auch Malteser International schickt ein Team nach Venezuela. Die Organspendezahlen sind in Deutschland weiter zu niedrig. Der Bundestag hat jetzt wieder über eine Neuregelung diskutiert. Eine fraktionsübergreifende Gruppe will, dass alle automatisch Spender sind, außer sie widersprechen. Eine andere will lieber besser aufklären und dass man sich leichter ins Register eintragen kann. Das Social-Media-Verbot für Jugendliche in Australien wirkt offenbar kaum. Das Gesetz wird unter anderem mit Fake-Accounts umgangen, heißt es in einer neuen Studie von Forschern. Australien hatte vor einem halben Jahr TikTok und Co. für unter 16-Jährige verboten.
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